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1: Ich bin Finn Riebesel, Freundlieb.
2: Goal!
1: Ja, so klang das in der Nacht bei den spanischen Kollegen. Spanien ist Fußball-Weltmeister. Völlig verdient haben sich die Spanier im WM-Finale gegen Argentinien mit 1:0 durchgesetzt. Die Entscheidung fiel erst in der Verlängerung. Nach dem Abpfiff kannte der Jubel in Spanien natürlich keine Grenzen mehr. Bei Argentiniens Superstar Lionel Messi flossen nach der Finalniederlage Tränen. Für ihn war es wohl der letzte WM-Auftritt. Für Aufsehen sorgte auch die Halbzeitshow mit Madonna, Justin Bieber, Shakira und Co. Über 27 Minuten dauerte das Ganze. Red Bull hat offenbar den Weg für Jürgen Klopp zum Bundestrainer freigemacht. Wie der 59-Jährige am Abend bei Magenta TV bestätigt hat, gibt es eine Einigung mit seinem Arbeitgeber. Philipp Nützig berichtet.
3: Klopp hat eigentlich noch einen Vertrag bis 2029. Red Bull soll Klopp da aber sehr großzügig entgegengekommen sein. Nun müssen noch ein paar letzte Details mit dem DFB geklärt werden. Das soll aber alles eine Sache von wenigen Tagen sein, sagte Klopp. Die Zeit drängt, denn in gut 2 Monaten steht bereits die nächste Länderspielpause an und die hat es in sich. Innerhalb von 2 Wochen spielt die DFB-Elf gleich 4 Nations-League-Partien, unter anderem gegen die Niederlande.
1: Kanzler Merz stellt in Sachen Debattenkultur die gesamte Opposition in eine Ecke. Im ZDF wirft er der Linken und auch den Grünen vor, im Bundestag zuletzt genauso wie die AfD geklungen zu haben. Kritik an seinem Tonfall weist er zurück, etwa mit Blick auf seine Äußerung zum Krankenstand.
4: Ich habe nie jemandem persönliche Faulheit unterstellt. Ich habe nur gesagt, dass die Zahl der geleisteten Arbeitsstunden in Deutschland im Augenblick zu niedrig ist. Die Schweizer arbeiten 200 Stunden mehr als die Deutschen. Das ist doch nicht Faulheit, die ich jemandem persönlich unterstelle, sondern ich sage, unsere Produktivität ist zu gering, unsere wirtschaftliche Leistung ist zu gering und da müssen wir was dran tun.
1: Was nicht verkauft wird oder zurückkommt, kommt in den Schredder. Ab sofort nicht mehr. Die großen Modeketten dürfen in der EU unverkaufte Kleidung und Schuhe nicht mehr einfach vernichten, sondern müssen sie zum Beispiel spenden, um Müll zu vermeiden und die Umwelt zu schonen. 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
1: Ich bin Finn Riebesel, Freund lieb. Schönen guten Morgen.
2: Goal!
1: Ja, so klang das in der Nacht bei den spanischen Kollegen. Spanien ist Fußball-Weltmeister. Völlig verdient haben sich die Spanier im WM-Finale gegen Argentinien mit 1:0 durchgesetzt. Die Entscheidung fiel erst in der Verlängerung. Nach dem Abpfiff kannte der Jubel in Spanien natürlich keine Grenzen mehr. Bei Argentiniens Superstar Lionel Messi flossen nach der finalen Niederlage Tränen. Für ihn war es wohl der letzte WM-Auftritt. Für Aufsehen sorgte auch die Halbzeitshow mit Madonna, Justin Bieber, Shakira und Co. Über 27 Minuten dauerte das Ganze. Jürgen Klopp wird neuer Bundestrainer. Das ist so gut wie ausgemacht. Knackpunkt war ja bisher sein laufender Vertrag bis 2029 bei Red Bull. Klopp sagte nun bei Magenta TV:
3: Ich habe eine Einigung und eine Regelung mit Red Bull gefunden, eine sehr, sehr großzügige Regelung.

0: selbst rechnet mit einer offiziellen Bekanntgabe in wenigen Tagen. Kritik an seinem eigenen Tonfall weist Kanzler Merz zurück, aber die Debattenkultur der Opposition kritisierte er wiederum heftig. Merz wirft der Linken und auch den Grünen vor, im Bundestag die gleiche Tonlage wie die AfD anzuschlagen. Merz sagte im Zweiten:
1: Wir haben es mit einer Vertrauenskrise der Demokratie insgesamt zu tun. Und daran arbeiten wir in der Koalition. Das ist nicht nur die Aufgabe einer Regierung, ist auch die Aufgabe aller demokratischen Parteien.
0: Die großen Modeketten dürfen ab sofort in der EU ihre unverkaufte Kleidung oder Schuhe nicht mehr einfach vernichten. Sie sollen sie stattdessen zum Beispiel spenden. Das soll Müll vermeiden und die Produktion von Massen an Billigklamotten unattraktiv machen. 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
1: Ich bin Finn Riebesel, Freundlieb. Schönen guten Morgen. Spanien ist Fußball-Weltmeister. Die Spanier haben das WM-Finale gegen Argentinien mit 1:0 nach Verlängerung gewonnen. Matchwinner ist Ferran Torres. Der Joker erzielte den entscheidenden Treffer. Nach dem Abpfiff kannte der Jubel in Spanien keine Grenzen mehr. Ja, so klang das nach dem Abpfiff um kurz nach 0 Uhr in Palma de Mallorca. Das Finale war lange umkämpft und chancenarm, mit einer Halbzeitshow mit Starauflauf und Überlänge. Argentinien musste die Verlängerung nach einer gelb-roten Karte in Unterzahl spielen. Für Spanien ist es der zweite Weltmeistertitel nach 2010. Red Bull hat offenbar den Weg für Jürgen Klopp zum Bundestrainer freigemacht. Wie der 59-Jährige am Abend bei Magenta TV bestätigt hat, gibt es eine Einigung mit seinem Arbeitgeber. Philipp Nützig berichtet.
2: Klopp hat eigentlich noch einen Vertrag bis 2029. Red Bull soll Klopp da aber sehr großzügig entgegengekommen sein. Nun müssen noch ein paar letzte Details mit dem DFB geklärt werden. Das soll aber alles eine Sache von wenigen Tagen sein, sagte Klopp. Die Zeit drängt, denn in gut 2 Monaten steht bereits die nächste Länderspielpause an. Und die hat es in sich. Innerhalb von 2 Wochen spielt die DFB-Elf gleich 4 Nations-League-Partien, unter anderem gegen die Niederlande.
1: Kanzler Merz sieht eine Vertrauenskrise der Demokratie. Da sieht er nicht nur die

0: Den Linken mittlerweile auch, aber auch von den Grünen mittlerweile. Das war alles derselbe Sound in einer Art und Weise der Auseinandersetzung. Das war keine Werbung für die Demokratie. Man kann in der Sache unterschiedlicher Meinung sein. Aber diese persönliche Herabsetzung, auch nur noch die persönliche Auseinandersetzung, die schadet unserer Demokratie. Da können wir als Regierung einiges zu tun, um es besser zu machen, aber allein nicht.
1: Wer übernimmt bei der Union den Fraktionsvorsitz? 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Von Kanzleramtschef Frei über Generalsekretär Linnemann und Günther Krings aus NRW bis zu Bundesinnenminister Dobrindt. 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
1: Moin, ich bin Tilo Jansen aus Aurich. Wie schön ist es zu leben und Gottes Kind zu sein. Eine meiner liebsten Geschichten der Bibel erzählt genau davon. Ich nenne es das Noah-Prinzip. Ja, dieses große Schiff, ihr wisst, das durch die Sintflut trägt und Noah und seine ganze Familie und alle Tiere überleben. Wie er das gemacht hat? Wir können uns seine wichtigsten Erkenntnisse zunutze machen. Erstens, Noah fängt an, ein Schiff zu bauen, bevor es regnet. Will sagen, es ist immer gut, langfristig zu planen. Zweitens, Noah steht für sich allein. Alle überschütten ihn mit Hohn und Spott. Heißt, es ist nicht unbedingt populär, vorauszudenken, aber überlebensnotwendig. Drittens, Noah nimmt alle seine Mitfahrer paarweise mit. Das heißt, das Überleben ist nicht einerlei. Viertens, Noah legt erst ab, nachdem auch die Schnecken an Bord sind. Will sagen, auch die Langsamen sollen mitkommen. Fünftens, Noah nimmt auch die mit, die viel Mist machen. Heißt doch, wenn wir alle in einem Boot sitzen, müssen wir uns auch riechen können. Sechstens, Noah braucht sehr viel Geduld. Will sagen, es dauert manchmal lange, bis Land in Sicht ist. Siebtens, Noah freut sich über die Taube mit dem Ölzweig. Heißt doch, Gott will, dass wir wieder auf einen grünen Zweig kommen. Ach, wie schön ist es, zu leben und Gottes Kind zu sein. Ahoi, kann ich da nur sagen.
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4: Heute Morgen öfter grau. Bis zum Mittag immer wieder Regen und rund um den Jade, Busen, Oldenburg und Bremen. Ab dem Nachmittag im ganzen Nordwesten trocken und Sonnenschein. Dazu ist es heute windig und wir erreichen bis zu 20 Grad. Aktuell messen wir 13 Grad in Felsum, in Oldenburg-Wechleu und in Hamburg-Horn.

0: Ja, so klang das in der Nacht bei den spanischen Kollegen. Spanien ist nämlich Fußball-Weltmeister. Völlig verdient haben sich die Spanier im WM-Finale gegen Argentinien mit 1:0 durchgesetzt. Die Entscheidung fiel erst in der Verlängerung. Nach dem Abpfiff kannte der Jubel in Spanien keine Grenzen mehr. Bei Argentiniens Superstar Lionel Messi flossen nach der Finalniederlage Tränen. Für ihn war es wohl der letzte WM-Auftritt. Für Aufsehen sorgte auch die Halbzeitshow mit Madonna, Justin Bieber, Shakira und Co. Über 27 Minuten dauerte das Ganze. Red Bull hat offenbar den Weg für Jürgen Klopp zum Fußball-Bundestrainer freigemacht. Wie der 59-Jährige am Abend bei Magenta TV bestätigt hat, gibt es eine Einigung mit seinem Arbeitgeber Philipp Nitzig.
1: Klopp hat eigentlich noch einen Vertrag bis 2029. Red Bull soll Klopp da aber sehr großzügig entgegengekommen sein. Nun müssen noch ein paar letzte Details mit dem DFB geklärt werden. Das soll aber alles eine Sache von wenigen Tagen sein, sagte Klopp. Die Zeit drängt, denn in gut 2 Monaten steht bereits die nächste Länderspielpause an und die hat es in sich. Innerhalb von 2 Wochen spielt die DFB-Elf gleich 4 Nations-League-Partien, unter anderem gegen die Niederlande.
0: Kritik an seinem eigenen Tonfall weist Kanzler Merz zurück, aber die Debattenkultur der Opposition kritisiert er wiederum heftig. Merz wirft der Linken und auch den Grünen vor, im Bundestag die gleiche Tonlage wie die AfD anzuschlagen. Merz sagt dem ZDF:
2: Wir haben es mit einer Vertrauenskrise der Demokratie insgesamt zu tun. Und daran arbeiten wir in der Koalition. Das ist nicht nur die Aufgabe einer Regierung, ist auch die Aufgabe aller demokratischen Parteien.
0: In der CDU laufen die Beratungen über die Nachfolge von Jens Spahn als Bundestagsfraktionschef. Neben dem Präsidium tagt heute auch der geschäftsführende Vorstand der Unionsfraktion. Als Favorit für die Nachfolge von Spahn gilt Kanzleramtschef Frei. Dazu müsste Kanzler Merz aber sein Kabinett umbauen. Die Stadt Oldenburg schafft Platz für große Schulbaustellen. Dafür entstehen an der Alexanderstraße 4 Containerschulen. Sie nehmen Klassen von 2 weiterführenden Schulen und der Grundschule Röwekamp auf. Die Übergangslösung kostet rund 6 Millionen Euro. 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
5: Besser ankommen mit dem besten Verkehrsservice um 6:04. Zwischen Westerende und Haxtum ist die Landstraße 1 gesperrt, weil die saniert wird. Eine Umleitung ist für euch ausgeschildert.
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5: Es wird geblitzt auf der B75 zwischen Bremen-Huchting und Grolland. In Kongel-Röbersweg im Franneckerweg 30. In Jader-Altendeich in der Jaderstraße. Von Obenstrohe nach Altjürden in der W4-Steder Straße. In Oldenburg am Bahndamm. In Schirum in der Schirumer Straße. In Simonswolde in der Oldersumer Straße. Und in Tungeln in der Oldenburger Straße. Staus mit Zerstörungen könnt ihr gerne melden, telefonisch oder per WhatsApp an die Nordseewelle Hotline 04931 97 3000.
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5: Die nächste Fähre von Halesiel nach Wangerooge fährt um 7 Uhr. Gute Fahrt euch.
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5: Ich wünsche euch einen wunderschönen guten Morgen. Startet entspannt in den Montag, in die neue Woche mit uns. Ich habe für euch in der Nordseewelle Playlist Decke und Alex Claire mit Crazy to Love You. Und das ist Beyoncé für euch mit Texas Hold'em. Guten Morgen und happy Montag, ihr Lieben.

Decker und Alex Claire mit Crazy to Love You um 6.11 Uhr in der Nordsee Welle Morning Show. Ich bin Lisa, für euch am Start und ich spiele für euch jetzt Mike Singer. Wahrscheinlich der erste Crush von allen Mädels, die heute um die 20 sind. Also ich fühl's. Wir kennen ihn von der The Voice Kids Staffel aus 2013. Und jetzt hat er mal wieder so einen richtigen Banger rausgehauen. Cuts Me in Two heißt sein neuer Song. Mike singt darin über die emotionale Unbeständigkeit seiner Partnerin. I love you even when it cuts me in two. Ich liebe dich, selbst wenn es mich entzweit. Ich persönlich finde ja, dass der Song vor allem mit der eingängigen Melodie und dem Beat überzeugt. Hier ist Mike Singer für euch mit Cuts Me in Two. Ich wünsche euch einen wunderschönen guten Morgen, einen happy Montag und einen schönen Start in die neue

Superfunk mit Lucky Star um 6.19 Uhr in der Nordzer Welle Morning Show. Guten Morgen. Heute im Nordwesten, morgens öfter noch grau und regnerisch, aber am Nachmittag kommt auf jeden Fall die Sonne raus und bis 20 Grad erreichen wir heute. Bitte fahrt vorsichtig auf der A28 Oldenburg-Leer. Zwischen Filsum und dem Rastplatz Brinkum in beide Richtungen Gefahr durch Hunde auf der Fahrbahn. A28 Oldenburg-Leer zwischen Filsum und dem Rastplatz Brinkum in beide Richtungen Gefahr durch Hunde auf der Fahrbahn. Bitte passt hier gut auf. Und wenn ihr noch was gesehen habt auf den Straßen, dann meldet es gerne an die Nordzer Welle Hotline 04931 97 3000. Ich habe jetzt Katte und John für euch mit Turn the Lights Off. Happy Montag!

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9: Heute Morgen öfter grau. Bis zum Mittag immer wieder Regen rund um den Jadebusen, Oldenburg und Bremen. Ab dem Nachmittag im ganzen Nordwesten trocken und dann auch Sonnenschein. Dazu ist es heute etwas windig und wir erreichen bis zu 20 Grad. Aktuell messen wir 13 Grad in Vilsum, in Oldenburg-Wächleu und in Hamburg-Horn. 14 Grad in Friedeburg und 16 auf Jüst. Der Nordseewelle 3-Tage-Trend. Morgen eine Mischung aus Sonne und Wolken. Trocken und etwas Wind bei ebenfalls bis zu 20 Grad. Mittwoch öfter grau und morgens regnerisch bei maximal 18 Grad. Und Donnerstag den ganzen Tag bewölkt, aber kein Regen und höchstens 16 Grad. Das nächste Niedrigwasser vor Jüst haben wir heute Vormittag um 10:30.
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10: Ich bin Holger Dilk. Schönen guten Morgen. Gute Nachrichten für Traditionsschiffe in Bremen, Bremerhaven und Niedersachsen. Der Bund hat ein neues Förderprogramm aufgelegt. Für Umbauten, um die Sicherheit an Bord zu gewährleisten, stehen auch für sie 10 Millionen Euro bereit. Eine gute Nachricht, heißt es vom Dachverband der Traditionsschiffe. Spanien ist zum zweiten Mal Fußballweltmeister. Mit 1:0 haben sich die Spanier gegen Argentinien durchgesetzt. Das entscheidende Tor fiel in der Verlängerung. Nach dem Abpfiff kannte der Jubel in Spanien keine Grenzen mehr. Bei Argentiniens Superstar Lionel Messi flossen nach der finalen Niederlage Tränen. Jürgen Klopp wird neuer Fußball-Bundestrainer. Das ist so gut wie ausgemacht. Wie der 59-Jährige am Abend bei Magenta TV erklärte, hat er sich mit seinem bisherigen Arbeitgeber Red Bull schon geeinigt. Es müssen aber noch letzte Details geklärt werden. Das soll laut Klopp aber nur noch eine Sache von wenigen Tagen sein. Kanzler Merz sieht eine Vertrauenskrise der Demokratie. Da sieht er nicht nur die Regierung gefordert, sondern alle demokratischen Parteien. Aber während er Kritik an seiner Kommunikation zurückweist, wirft er der Linken und den Grünen vor, den gleichen Tonfall wie die AfD anzuschlagen. 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
9: Besser ankommen mit dem besten Verkehrsservice um jetzt genau 6.31 Uhr. Vorsicht bitte auf der A28 Oldenburg-Leer zwischen Vilsum und dem Rastplatz Brinkum in beide Richtungen Gefahr durch Hunde auf der Fahrbahn. A29 Wilhelmshaven Richtung Ahlhorner Heide. Zwischen Ohmstede und dem Kreuz Oldenburg-Ost gibt es eine Vollsperrung. Da läuft gerade der Abbau einer Baustelle, Brückenarbeiten. Das dauert bis heute noch um 5, also es ist für heute vorbei. Aber morgen müsst ihr euch da auch nochmal drauf einstellen, morgen Abend zwischen 19 und 5 Uhr. Und nochmal den Warnhinweis von der B212 Buckholzberg-Stedinger Straße. Zwischen der Jasminstraße und Hamhauser Straße in beide Richtungen liegt ein Tier auf der Fahrbahn.
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9: Blitzer stehen auf der B75 zwischen Bremen-Huchting und Grolland. In Konrabersweg im Franneckerweg. In Jader-Altendeich in der Jaderstraße. Von Obenstrohe nach Altjürden in der Wiefelstederstraße. In Oldenburg am Bahndamm. In Schirum in der Schirumer Straße. In Simonswolde in der Oldersumer Straße. Und in Tungeln in der Oldenburger Straße. Habt ihr noch was gesehen? Staus, Blitzer, Störungen? Meldet gern an die Nordseewelle Hotline. 04931 973000. Ruft durch oder schickt eine WhatsApp-Nachricht direkt zu mir ins Studio.
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9: Die nächste Fähre von Norderney nach Norddeich fährt um 6:45. Gute Überfahrt.
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9: Ich wünsche euch einen wunderschönen guten Morgen. Ja, und Tempolimits, die kennen wir von jeder Straße, ist ganz normal, auch im Nordwesten. Was es jetzt aber Neues gibt in unserem Nachbarland, in den Niederlanden, da gibt es jetzt Tempolimits auch auf Radwegen teilweise. Das ist so eine neue Testphase, weil es in den Niederlanden zuletzt echt viele Radfahrunfälle gegeben hat. Und deshalb wird jetzt mal getestet, wie das mit einem Tempolimit funktioniert. Für diese Sicherheit der Radfahrer. Und deshalb hört ihr gleich die Details in der guten Nachricht des Tages nach Katy Perry mit Last Friday Night. Und das sind Felix Jähn und Sarah Barrios mit Now's a Good Time to Be.

Wenn ihr mit dem Fahrrad im Nordwesten unterwegs seid, seid ihr hoffentlich vorsichtiger als die Menschen in den Niederlanden. Da hat es zuletzt so viele schwere Fahrradunfälle gegeben, dass die jetzt ein Tempolimit auf Radwegen testen. Hier ist die Nordsee Welle Morning Show mit Lisa und mit der guten Nachricht des Tages. Für die Sicherheit der Radfahrer gilt in Huten jetzt erstmal Höchstgeschwindigkeit 20 auf Radwegen. Mit allem drum und dran. Tempo 20 Schildern, Kameras, die Geschwindigkeit erfassen und so weiter. Aber die denen nur zu Forschungszwecken. Geblitzt werdet ihr da als Fahrradfahrer in Huten nicht. Und nach Huten folgt Amsterdam. Da wird das Tempolimit im September getestet. Und danach werden Daten ausgewertet und Tempo 20 auf Radwegen sind dann vielleicht in mehr Städten in den Niederlanden umsetzbar. Bis 2050 soll die Zahl der Verkehrstoten auf Radwegen nämlich bei null liegen. Und damit das klappt, sind auch weitere Maßnahmen wie zum Beispiel getrennte Radwegspuren für schnelle und langsame Radfahrer im Gespräch, um riskante Überholmanöver zu verhindern. Finde ich richtig gut. Für die Sicherheit der Fahrradfahrer Tempo 20 auf Radwegen in den Niederlanden.

Urban mit Halleluja um 6.47 Uhr in der Nordseewelle Morning Show. Guten Morgen zusammen. Ich finde, dieser Song geht auch auf jeder Party. Also das ist ein richtiger Stimmungsmacher. Heute wettertechnisch ganz okay, heute Morgen öfter, aber mal Schauer. Aber heute Nachmittag bekommen wir auch wieder Sonne ab. Bitte fahrt weiterhin vorsichtig auf der A28 Oldenburg-Leer zwischen Filsum und dem Rastholz Brinkum. In beide Richtungen gefahren durch Hunde auf der Fahrbahn. Habt ihr noch was gesehen? Meldet's gern an die Nordseewelle Hotline 04931 97 3000.

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8: Heute Morgen öfter grau, bis zum Mittag immer wieder Regen. Rund um den Jadebusen, Oldenburg und Bremen. Ab dem Nachmittag aber im ganzen Nordwesten trocken und dann auch Sonnenschein. Dazu ist es heute etwas windig und wir erreichen bis zu 20 Grad. Aktuell 13 Grad in Detern, in Bad Zwischenahn und in Stur. 15 Grad in Heidmühle und 16 auf Borkum. Der Nordseewelle 3-Tage-Trend. Morgen eine Mischung aus Sonne und Wolken. Trocken und etwas Wind bei ebenfalls bis zu 20 Grad. Mittwoch öfter grau und morgens regnerisch bei maximal 18 Grad. Und Donnerstag den ganzen Tag bewölkt, aber kein Regen und höchstens 16 Grad. Das nächste Niedrigwasser von Norddeich haben wir um 10:45.
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9: Ich bin Holger Dilk. Schönen guten Morgen. Spanien ist Fußballweltmeister. Die Spanier haben das WM-Finale gegen Argentinien mit 1:0 nach Verlängerung gewonnen. Matchwinner ist Ferran Torres. Der Joker erzielte den entscheidenden Treffer. Nach dem Abpfiff kannte der Jubel in Spanien keine Grenzen. Ja, so klang das nach Abpfiff um kurz nach Mitternacht in Palma de Mallorca. Das Finale war lange umkämpft und chancenarm mit einer Halbzeitshow mit Starauflauf und Überlänge. Argentinien musste die Verlängerung im Übrigen nach einer gelb-roten Karte in Unterzahl spielen. Für Spanien ist es die zweite Weltmeisterschaft nach 2010. Jürgen Klopp wird neuer Fußball-Bundestrainer, das ist so gut wie ausgemacht. Knackpunkt war ja bisher immer sein laufender Vertrag bis 2029 bei Red Bull. Klopp sagte nun aber bei Magenta TV:
10: Ich habe eine Einigung und eine Regelung mit Red Bull gefunden, eine sehr, sehr großzügige Regelung, wenn man so will. Da ist der Sache praktisch nichts mehr im Wege steht, außer es müssen noch viele Gespräche geführt werden, weil wir ja mit einem Verband sprechen auch. Und da werden viele Leute müssen da informiert werden, aber es geht alles in die richtige Richtung.
9: Klopp selbst rechnet mit einer offiziellen Bekanntgabe in wenigen Tagen. Bundeskanzler Friedrich Merz sieht eine Vertrauenskrise der Demokratie. Da sieht er nicht nur die Regierung gefordert, sondern alle demokratischen Parteien. Aber während er Kritik an seinem Tonfall zurückweist, stellt er im ZDF in Sachen Debattenkultur die gesamte Opposition in eine Ecke.
11: Von der AfD sind wir es gewöhnt, von den Linken mittlerweile auch, aber auch von den Grünen mittlerweile. Das war alles derselbe Sound. In einer Art und Weise der Auseinandersetzung, das war keine Werbung für die Demokratie. Man kann in der Sache unterschiedlicher Meinung sein. Aber diese persönliche Herabsetzung, auch nur noch die persönliche Auseinandersetzung, die schadet unserer Demokratie. Da können wir als Regierung einiges zu tun, um es besser zu machen, aber allein nicht.
9: In der CDU laufen die Beratungen über die Nachfolge

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3: Besser ankommen mit dem besten Verkehrsservice um 7:02. Weiterhin Vorsicht bitte auf der A28 Oldenburg-Leer zwischen Filsum und dem Rastplatz Brinkum in beide Richtungen. Gefahr durch Hunde auf der Fahrbahn.
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3: Es wird geblitzt auf der B75 zwischen Bremen-Huchting und Grolland, in Konrabersweg im Franeckerweg 30, in Jader-Altendeich in der Jader-Straße, von Obenstrohe nach Altjürden in der Wefelsteder-Straße, in Oldenburg am Bahndamm, in Schirum in der Schirumer Straße, in Simonswolde in der Oldersummer Straße und in Tungeln in der Oldenburger Straße. Ortsausgang Richtung Badenburg. Im 50er-Bereich. Stausblitzerstörungen könnt ihr gerne an die Nordseewelle-Hotline melden. 04931 97 3000.
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3: Die nächste Fähre von Emden nach Borkum fährt um 8 Uhr. Kommt gut über, ihr Lieben.
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3: Ich wünsche euch einen wunderschönen guten Morgen am internationalen Schachtag. Ja, Schach, das Spiel, das Brettspiel, gilt ja tatsächlich auch als Sport. Ist ein Denk- und Präzisionssport, aber nicht sehr aktiv. Deshalb finde ich das echt witzig, dass man das als Sportart bezeichnet. Wir quatschen gleich mal drüber, welche nicht sehr aktiven Sportarten es noch so gibt. Und ich möchte gerne mal von euch wissen, welche Aktivität ihr euch wünschen würdet, auch, dass die auch zu Sportarten zählt. Also so zum Beispiel Fernsehen, ne? Ist wie Angeln, kann man auch geduldig rumsitzen. Oder Bügeln. Bügeln ist auch einfach scheiße anstrengend, ne? Ich finde, das könnte man auch zu Sport zählen. Wenn ihr da was habt, schickt mir gerne mal eine WhatsApp-Sprachnachricht an die 04931 97 3000. Ich freue mich und das sind jetzt Elton John und Britney Spears für euch mit Hold Me Closer.

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0: 7. Guten Morgen, ich bin Lisa. Freue mich, dass ihr die Nordsee Welle Morning Show eingeschaltet habt. Heute am internationalen Schachtag. Wenn ihr Schach spielt, seid ihr richtig sportlich. Offiziell ist Schach eine Sportart. Ich kann's nicht und ich find's auch echt verwirrend, dass ein Brettspiel Sport sein soll. Aber es ist eine Denk- und Präzisionssportart und das ergibt auch irgendwie Sinn. In der Redaktion haben wir uns gefragt, welche Aktivitäten noch so unter Sport fallen, die da irgendwie nicht so richtig reinpassen. Meine Kollegin Fabi hat sich da mal umgeguckt.
1: Fangen wir mal ganz harmlos an mit Billard und Darts. Das sind beides Präzisionssportarten und kommen aus der Kneipenszene. Die lassen wir mal gelten, weil die Sportler dabei wenigstens ein paar Schritte gehen. Aber auf der gleichen Stufe mit Schach steht Poker. Das Glücksspiel ist auch ein Denksport. Angeln ist übrigens auch eine Sportart und das kann ich irgendwie gar nicht nachvollziehen. Dabei wird ja eigentlich nur geduldig rumgesessen. Aber hey, zählt halt auch dazu.
0: Geduldig rumsitzen kann ich auch. Warum ist Fernsehen dann keine Sportart? Von welcher Aktivität würdet ihr euch wünschen, dass es eine Sportart ist? Vielleicht auch Wäsche waschen oder so? Schickt mir eine WhatsApp-Sprachnachricht an die 04931 97 3000.

Die Backstreet Boys mit Get Down um 7.19 Uhr in der Nordseewelle Morning Show. Guten Morgen zusammen. Wettertechnisch heute Morgen noch ein bisschen ungemütlich mit grauen Wolken und etwas Regen. Heute Nachmittag aber auch wieder Sonne. Geblitzt wird unter anderem in Tungeln in der Oldenburger Straße am Ortsausgang Richtung Wadenburg. Hier solltet ihr nicht schneller als 50 fahren. Und wenn ihr noch was gesehen habt, dann könnt ihr uns das an die Nordseewelle Hotline melden. 04931 97 3000. Ich habe Taylor Swift für euch. The Fate of Ophelia.

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12: Heute Morgen öfter grau, bis zum Mittag immer wieder Regen rund um den Jadebusen, Oldenburg und Bremen. Ab dem Nachmittag im ganzen Nordwesten trocken und Sonnenschein. Dazu ist es heute etwas windig und wir erreichen bis zu 20 Grad. Aktuell 14 Grad in Oldenburg-Harentor und in Bremen-Oberneuland, 15 in Letzdorf und 16 in Halbe Mond und auf Wangerooge. Der Nordseewelle 3-Tage-Trend. Morgen eine Mischung aus Sonne und Wolken. Trocken und etwas Wind bei ebenfalls bis zu 20 Grad. Mittwoch öfter grau und morgens regnerisch bei maximal 18 Grad. Und Donnerstag den ganzen Tag bewölkt, aber kein Regen und höchstens 16 Grad. Das nächste Niedrigwasser vorbei. Drum haben wir um 10.51 Uhr.
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13: Ich bin Sönke Röhling, schönen guten Morgen.
14: Mit der Übertragung des Finales der Fußball-WM ist am Abend das Deichbrand-Festival in Nordholz zu Ende gegangen. Mit 60.000 Besuchern war es zum 14. Mal in Folge ausverkauft. Mehr als 100 Acts traten in diesem Jahr auf. Auch die Polizei zeigte sich zufrieden. Die Beamten registrierten sehr wenige Straftaten, so ein Sprecher. Auch mit Blick auf die Abreise werden keine größeren Probleme erwartet. Der Bund hat ein neues Förderprogramm für Traditionsschiffe aufgelegt. Davon profitieren auch Eigentümer in Bremen, Bremerhaven und Niedersachsen. Bei Umbauten, die die Sicherheit an Bord gewährleisten, können bis zu 90% der förderfähigen Kosten erstattet werden. Insgesamt stehen 10 Millionen Euro bereit. Eine gute Nachricht heißt es vom Dachverband der Traditionsschiffe. Oldenburg schafft Platz für große Schulbaustellen. Dafür entstehen an der Alexanderstraße 4 Containerschulen. Zusammen bieten sie rund 4000 Quadratmeter Fläche. Sie nehmen Klassen von 2 weiterführenden Schulen und der Grundschule Röwekamp auf. Die Grundschule zieht komplett um, die anderen teilweise. Der Wechsel in die Container ist in den Herbstferien geplant. Die Übergangslösung kostet rund 6 Millionen Euro. In Findorf ist am Wochenende ein Auto in den Ost-der-Hemme-Kanal gefahren. Als die Feuerwehr ankam, lag der Polo mit der Fahrerseite im Wasser. Der Fahrer hatte sich unverletzt in Sicherheit gebracht. Die Feuerwehrleute legten Ölsperren aus und halfen dem Abschleppdienst bei der Bergung. Insgesamt dauerte es 4 Stunden, das Auto aus dem Kanal zu ziehen.
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12: Besser ankommen mit dem besten Verkehrsservice um 7.31 Uhr. In Edewecht ist die Osterschipser Straße ab der Einmündung Schipserdamm bis Westerschipser Straße voll gesperrt. Eine Umleitung ist für euch ausgeschildert.
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12: Blitzer stehen auf der B75 zwischen Bremen-Hochding und Grolland. In Konrabersweg im Franeckerweg 30. In Jader-Altendeich in der Jaderstraße. Von Obenstrohe nach Altjürden in der Wifelsteder Straße. In Oldenburg am Bahndamm. In Schirum in der Schirumer Straße. In Simonswolde in der Oldersumer Straße. Und in Tungeln in der Oldenburger Straße. Stausblitzerstörungen könnt ihr gerne an die Nordseewelle Hotline melden. 04931 97 3000. Ruft durch oder schickt eine WhatsApp-Nachricht direkt zu mir ins Studio.
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12: Die nächste Fähre von Bensersiel nach Langeoog fährt um 8:30. Gute Fahrt euch.
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12: Guten Morgen. Spanien ist Fußball-Weltmeister. Der amtierende Europameister hat sich gegen den zu dem Zeitpunkt noch amtierenden Weltmeister durchgesetzt. Argentinien hat verloren. 1:0 hat Spanien gespielt in der Verlängerung. Und wir schauen gleich nochmal aufs Spiel nach Michael Patrick Kelly mit Et Voila und Jason Derulo jetzt für euch mit Take You Dancing. Da, da, da.

Spanien ist Fußball-Weltmeister. Am Abend hat die Mannschaft in der Verlängerung 1:0 gegen Argentinien gewonnen. Das war ja echt ein Premierenspiel. Amtierender Europameister und amtierender Weltmeister gegeneinander. Da war die Motivation auf beiden Seiten des Fußballfeldes extrem hoch, aber Spanien hat's perfekt gemacht. Ich habe zwar nur die erste Halbzeit gesehen, aber ich hatte schon das Gefühl, dass Spanien es auch einfach ein bisschen mehr wollte. Die Spieler waren super aktiv und sind immer zum Ball geflitzt und die Argentinier waren da ein bisschen entspannter und weniger aktiv. Naja, sind halt zwei verschiedene Spielweisen, ist auch vollkommen okay, aber meiner Meinung nach hat Spanien das Ding verdient gewonnen. Samstagabend haben Frankreich und England noch um Platz 3 gespielt. Da haben die Engländer die Franzosen 6:4 auf dem Platz platt gemacht. Das ist schon krass. Das war auch ein heftiges Spiel. Es ist jetzt 7:40. Ich bin Lisa und spiele für euch in der Nordseewelle Morning Show Leonie und Callum Scott mit Stay. Guten Morgen und Happy Montag. Startet gut in die neue Woche.

DJ Bobo, everybody, um 7.46 Uhr in der Nordseewelle Morning Show. Ich wünsche euch einen wunderschönen guten Morgen. Heute noch eher grau und verregnet in den Morgenstunden. Heute Nachmittag aber Sonne und bis 20 Grad. Geblitzt wird heute Morgen unter anderem in Konrabersweg, im Franeckerweg. Hier gilt Tempo 30. Und wenn ihr noch was gesehen habt, dann könnt ihr das gerne an die Nordseewelle Hotline melden. Ruft an oder schickt eine WhatsApp-Nachricht an die 04931 97 3000. Ich habe jetzt Ray für euch, die immer noch ihren Ehemann sucht. Hier ist Where's My Husband?

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10: Heute Morgen öfter grau, bis zum Mittag immer wieder Regen rund um den Jadebusen, Oldenburg und Bremen. Ab dem Nachmittag dann aber im ganzen Nordwesten trocken und sonnig. Dazu ist es heute etwas windig und wir erreichen bis zu 20 Grad. Aktuell 14 Grad in Oldenburg-Harrentor und in Bremen-Oberneuland, 15 Grad in Lehdsdorf und 16 Grad in Halbe Mond und auf Spiekeroog. Der Nordseewelle 3-Tage-Trend. Morgen eine Mischung aus Sonne und Wolken. Trocken und etwas Wind bei ebenfalls bis zu 20 Grad. Mittwoch öfter grau und morgens regnerisch bei maximal 18 Grad. Und Donnerstag den ganzen Tag bewölkt, aber kein Regen und höchstens 16 Grad. Das nächste Niedrigwasser vor Dornumersiel haben wir um 10.53 Uhr.
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11: Ich bin Holger Dilk. Schönen guten Morgen.
12: Spanien ist zum zweiten Mal Fußball-Weltmeister. Mit 1:0 haben sich die Spanier gegen Argentinien durchgesetzt. Das entscheidende Tor fiel erst in der Verlängerung. Finn Riebesel, Freundlieb.
13: Bis zur 106. Minute war das WM-Finale eher Magerkost. Dann kam Ferran Torres, traf in der Verlängerung zum 1:0 und machte sich mal eben zum Nationalhelden. Absolut verdient, denn Argentinien brachte trotz Lionel Messi den ersten Schuss aufs Tor tatsächlich erst in den Schlusssekunden zustande und spielte nach Gelb-Rot in Unterzahl. Nach dem Abpfiff kannte der spanische Jubel keine Grenzen. Für Aufsehen sorgte zwischendurch auch die Halbzeitshow mit Stars wie Shakira, Madonna und Justin Bieber. 27 Minuten dauerte das Ganze.
12: Jürgen Klopp wird neuer Fußball-Bundestrainer. Das ist so gut wie ausgemacht. Wie der 59-Jährige am Abend bei Magenta TV erklärte, hat er sich mit seinem bisherigen Arbeitgeber Red Bull schon geeinigt. Es müssen aber noch letzte Details geklärt werden. Das soll laut Klopp aber nur noch eine Sache von wenigen Tagen sein. Nach dem Rücktritt von Jens Spahn beraten CDU und CSU heute, wer neuer Bundestagsfraktionschef wird. Als mögliche Nachfolger gelten Kanzleramtschef Thorsten Frey und CDU-Generalsekretär Carsten Linnemann. Kanzler Merz schließt in dem Zusammenhang auch Änderungen in seinem Kabinett nicht aus, hält sich im ZDF mit weiteren Details aber noch zurück.
14: Es könnte eine Gelegenheit sein, noch einmal über die Aufstellung der Bundesregierung nachzudenken. Sie sprechen und ich auch im Konjunktiv.
12: Merz kritisierte Spahn außerdem dafür, Partei und Fraktion erst sehr spät über seine Vaterschaft mit Hilfe einer Leihmutter informiert zu haben. E-Autos sind in Deutschland deutlich günstiger geworden. Zwischen 2020 und 2025 sind die Preise im Schnitt um 18% runtergegangen. Das zeigt eine Auswertung des Fraunhofer-Instituts. Gleichzeitig hat sich die Zahl der Elektromodelle, die es auf dem Markt gibt, mehr als vervierfacht. Mit der Übertragung des Finales der Fußball-WM ist am Abend das Deichbrand-Festival bei Nordholz zu Ende gegangen. Mit 60.000 Besuchern war es zum 14. Mal in Folge ausverkauft. Mehr als 100 Acts traten in diesem Jahr auf. Auch die Polizei zeigte sich zufrieden. Die Beamten registrierten sehr wenige Straftaten. Auch mit Blick auf die Abreise werden keine

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1: Besser ankommen mit dem besten Verkehrsservice um 8:02. Im Landkreis Leer ist die Brücke in der Esklumer Straße zwischen der B70 und Esklum voll gesperrt wegen Bauarbeiten. Die Umleitung ist für euch ausgeschildert.
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1: Es wird geblitzt auf der B75 zwischen Bremen-Huchting und Grolland, in Konrebersweg im Franeckerweg, in Jader-Altendeich in der Jader-Straße, von Neuherlinger-Siel nach Carolinen-Siel in der Landstraße, das 70 erlaubt. Dankeschön an Keno fürs Bescheid sagen. Weitere Blitzer von Obenstrohe nach Aldürden, in Oldenburg am Bahndamm, in Schirum in der Schirumer Straße, in Simonswolde in der Oldersummer Straße und in Tungeln in der Oldenburger Straße. Schlossblitzerstörungen könnt ihr gerne an die Nordseewelle Hotline melden. 04931 97 3000, das ist unsere Nummer.
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1: Und die nächste Fähre von Norddeich nach Jüst fährt um 12 Uhr mit dem Töverland Express. Kommt gut über, ihr Lieben.
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1: Ich wünsche euch einen wunderschönen guten Morgen und habe für euch in der Nordseewelle Playlist jetzt die Back Raiders mit Way Back Home und das ist Tiffany Harris mit Vertigo für euch. Guten Morgen.

Back-to-Back Raiders mit Way Back Home um 8:09 in der Nordseewelle Morning Show. Ich bin Lisa, freue mich, dass ihr eingeschaltet habt. Als nächstes habe ich für euch in der Nordseewelle Playlist Nico Santos mit All Time High. Und Nico Santos, boah, das ist ja einer der deutschen Musiker. Ich finde den so, so gut. Der macht ja hauptsächlich Musik auf Englisch, aber er hat jetzt auch ein deutsches Album rausgebracht. Und weil er auf Mallorca aufgewachsen ist, erwarten ja auch viele noch ein spanisches Album. Ich würde es auf jeden Fall feiern. Jetzt am Wochenende war er auf jeden Fall erstmal auf dem Deichbrand Festival in Nordholz und da schreibt er auf Instagram, es war so schön, er kommt einfach nicht klar und bedankt sich an alle, die da waren. Das ist wirklich mega cool. Ich glaube, er hatte da eine Menge Spaß und Nico Santos habe ich jetzt für euch in der Nordseewelle Morning Show, damit der Vibe nicht verloren geht an diesem Montagmorgen. Hier ist All Time High für euch.

0: Gigi D'Agostini, Another Way um 8:16 Uhr in der Nordseewelle Morning Show. Guten Morgen. Heute Nachmittag erwartet uns endlich wieder Sonnenschein im Nordwesten. Nach gestern, wo echt nicht viel Sonne am Start war und heute Morgen auch nicht. Aber nachher bekommen wir wieder Sonnenschein ab. Und Nordseewelle-Hörer Guido hat sich bei mir gemeldet mit einem Blitzer. Moin.
1: Moin. Ein Blitzer, Neuerlinger Seel auf der L6. Quasi die Umgehungsstraße, Fahrtrichtung Karolinensiel. Da ist 70.
0: Ich danke dir fürs Bescheid sagen und wenn ihr noch was gesehen habt, dann könnt ihr auch gerne euch reinmelden. 04931 973000, das ist unsere Nordseewelle Hotline. Die Nummer könnt ihr anrufen oder eine WhatsApp-Nachricht hinschicken. Ich habe für euch jetzt alle Farben und Sophie Loud mit Call My Name.

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13: Heute Morgen öfter grau, bis zum Mittag immer wieder Regen. Rund um den Jadebusen, Oldenburg und Bremen. Aber ab dem Nachmittag dann im ganzen Nordwesten trocken und Sonnenschein. Dazu windig und bis zu 20 Grad. Aktuell 15 Grad in Mormerland, in Wefelstede und in Hamburg-Heimfeld. 16 Grad in Hohenkirchen und auf Langeoog. Der Nordseewelle 3-Tage-Trend. Morgen eine Mischung aus Sonne und Wolken, trocken und etwas Wind, Mittwoch öfter grau und morgens regnerisch und Donnerstag zwar den ganzen Tag bewölkt, aber kein Regen. Und das nächste Niedrigwasser vor Bensersiel haben wir um 5 vor 11.
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14: Ich bin Sönke Röhling, schönen guten Morgen.
15: Gute Nachrichten für Traditionsschiffe im Nordwesten. Der Bund stellt auch für sie 10 Millionen Euro zur Verfügung. Der Vorsitzende des Dachverbands der deutschen Traditionsschiffe, Jan-Matthias Westermann, sagt uns.
16: Also wenn technische Neuigkeiten eingebaut werden müssen, wenn Brandschutz oder so nicht mehr aktuell funktioniert, dann muss die neu gemacht werden, dann kann die erneuert werden. Oder wenn Fluchtwege nicht vernünftig sind, sodass man Treppen erneuern muss. Oder das lege ich so aus, dass auch Planken, die erneuert werden müssen, damit das Schiff nicht untergeht, weil die verrottet sind, die müssen dann ausgetauscht werden. Auch solche Dinge können davon dann mitbezahlt werden.
15: Oldenburg schafft Platz für große Schulbaustellen. Dafür entstehen an der Alexanderstraße 4 Containerschulen. Sie nehmen Klassen von 2 weiterführenden Schulen und der Grundschule Röwekamp auf. Die Übergangslösung kostet rund 6 Millionen Euro. Im Südbrookmerland im Landkreis Aurich hat jemand eine Katze aus einem fahrenden Auto geworfen. Ein Zeuge hat das gesehen und sich sofort um das Tier gekümmert. Der Autofahrer ist geflüchtet. Die Polizei sucht nun nach weiteren Zeugen und ermittelt wegen Tierquälerei. Nach dem Treffen der Autotuning-Szene in Bremen am Wochenende fällt die Bilanz der Polizei gemischt aus. Bis zu 90 Fahrzeuge hatten sich in Habenhausen versammelt. Hier war alles in Ordnung. Die Beamten haben keinerlei Verstöße festgestellt. Allerdings waren in der Nacht in Walle 4 Raser unterwegs. Für 5 Fahrer gab es ein Fahrverbot.
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13: Besser ankommen mit dem besten Verkehrsservice um 8.32 Uhr. Ganz besondere Vorsicht bitte auf der Landstraße 810 zwischen der Ausfahrt zur A29 Vedderwarden und dem Abzweig nach Vedderwarden. In beide Richtungen Gefahr durch Menschen auf der Fahrbahn. L810 zwischen der Ausfahrt A29 Vedderwarden und Abzweig nach Vedderwarden. In beide Richtungen Gefahr durch Menschen auf der Fahrbahn.
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13: Es wird geblitzt auf der B75 zwischen Bremen-Hochding und Grolland. In Konrabersweg im Franneckerweg. In Jader-Altendeich in der Jader-Straße. Von Neuherlingerseel nach Karolinenseel in der Landstraße 70. Von Obenstrohe nach Altjürden in der Wiffelstädter Straße. In Oldenburg am Bahndamm. In Schirum in der Schirumer Straße. In Simonswolde in der Oldersumer Straße. Und in Tungeln in der Oldenburger Straße. Stausblitzer Störungen könnt ihr gerne an die Nordseewelle Hotline melden. 04931 97 3000.
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13: Die nächste Fähre von Neuherlingerseel nach Spiekeroog fährt um 12:45. Gute Überfahrt.
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13: Ich wünsche euch einen wunderschönen guten Morgen und ich habe jetzt gleich was richtig Cooles für euch. Alvaro Soler kommt nämlich zu uns in den Nordwesten. Am 1. August tritt er in Wiesmoor auf und wir haben die Tickets für euch. Ich spreche gleich mit Alvaro und dann habt ihr die Chance, also bleibt unbedingt dran. Das sind jetzt erstmal Leona Lewis mit Bleeding Love für euch und Taylor Swift und Post Malone mit Fortnite.

0: Alvaro Soler kommt zu uns in den Nordwesten, präsentiert von Nordseewelle. Alvaro, du hast wirklich eine Menge bekannte Songs. Wie schaffst du es daraus, eine Setlist zu erstellen?
1: Als wir die ganze Setlist geplant haben, die haben wir, glaube ich, vor Weihnachten noch so geplant, weil wir hatten die Festivals von letztem Jahr, haben wir noch bis November gespielt und dann hatten wir das noch voll im Kopf, wie die wirken, die Songs, wie die Leute irgendwie dazu abgehen oder nicht. Und dann haben wir eben mit den neuen Songs noch von dem ganzen El Camino-Album versucht, Medleys zu machen. Das war eine gute Strategie, ehrlich gesagt, muss ich sagen, weil also Medleys heißt, wenn man eben drei Songs oder so zusammen und eins daraus macht, eben nicht komplett zu Ende spielt jeden Song, sondern auch kombiniert und es so anfühlt wie so ein Block. Und das war super cool, weil man hat eben sehr viele neue Blöcke dann gehabt und wir konnten dann dadurch viel mehr eine Geschichte erzählen. Und die sind intensiver. Also diese Tour ist schon echt, die nimmt einen auf jeden Fall mit und man muss auf jeden Fall fit sein. Aber ja, die Setlist hat echt gut funktioniert, muss man sagen.
0: Und die Tour läuft ja auch schon seit April. Welche besonderen Momente konntest du schon sammeln?
1: Auf dieser Tour hatten wir echt viele Momente, die sehr schön waren, weil wir zum ersten Mal wieder runtergehen ins Publikum mit der ganzen Band. Also wir sind 8 Leute dann auf einmal in der Crowd. Das ist schon echt viel. Und dann jeden Abend ist es was anderes gewesen. Das ist halt echt toll, weil man hat einen Plan und der Plan ist immer der gleiche. Aber wie das am Ende ausgeht, ist halt immer anders. Das ist halt echt schön, weil das gibt uns auch Frische und eben das ist halt nicht nur Routine, sondern es ist einfach immer total anders und sehr, sehr cool.
0: 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Ruft jetzt die Nordseewelle Hotline an 04931 97 3000. Viel Glück!

0: London Beat, You Bring On The Sun, für euch in der Nordseewelle Morning Show. Guten Morgen und happy Montag. Heute, ja, kommt die Sonne auch auf jeden Fall noch, nur halt erst heute Nachmittag. Heute Morgen bleibt es noch grau. Nordseewelle-Hörer Guido hat sich bei mir gemeldet mit einem Blitzer. Guten Morgen.
1: Moin, ein Blitzer, Neuerlinger Seel auf der L6, quasi die Umgehungsstraße, Fahrtrichtung Karolinensiel, da ist 70.
0: Danke dir fürs Bescheid sagen. Wenn ihr noch was gesehen habt, könnt ihr es auch gerne an die Nordseewelle-Hotline melden. 04931 97 3000. Ich wünsche euch einen wunderschönen guten Morgen jetzt mit Kygo, Khaled und Griffin. Das ist Save My Love.

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7: Ja, bis zum Mittag können wir noch stellenweise mit Regen rechnen, aber heute Nachmittag wird es dann auch sonnig im Nordwesten. Dazu ist es etwas windig und wir erreichen bis zu 20 Grad. Aktuell 15 Grad in Oldenburg-Elzhorn, 16 in Großefehn, Altjürden und in Butjadingen und 17 Grad schon auf Baltrum. Der Nordseewelle 3-Tage-Trend. Morgen eine Mischung aus Sonne und Wolken. Es bleibt trocken und etwas windig bei ebenfalls bis zu 20 Grad. Mittwoch öfter grau und morgens regnerisch bei maximal 18 Grad und Donnerstag den ganzen Tag bewölkt, aber kein Regen mehr und höchstens 16 Grad. Das nächste Niedrigwasser vor Spiekeroog haben wir um 11 Uhr.
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8: Ich bin Holger Dilk. Schönen guten Morgen. Ja, so klang das in der Nacht bei den spanischen Kollegen. Spanien ist nämlich Fußball-Weltmeister. Völlig verdient haben sich die Spanier im WM-Finale gegen Argentinien mit 1:0 durchgesetzt. Die Entscheidung fiel erst in der Verlängerung. Nach dem Abpfiff kannte der Jubel in Spanien keine Grenzen mehr. Bei Argentiniens Superstar Lionel Messi flossen nach der Finalniederlage Tränen. Für ihn war es wohl der letzte WM-Auftritt. Für Aufsehen sorgte auch die Halbzeitshow mit Madonna, Justin Bieber, Shakira und Co. Über 27 Minuten dauerte das Ganze. Dass Jürgen Klopp neuer Fußball-Bundestrainer wird, ist so gut wie sicher, hat sich mit seinem aktuellen Arbeitgeber Red Bull, wo er noch bis 2029 einen Vertrag hat, geeinigt. Klopp sagte bei Magenta TV, dass in den nächsten Tagen nur noch ein paar Details geklärt werden müssten. Wer wird Nachfolger von Jens Spahn als Unionsfraktionschef im Bundestag? Darüber wollen CDU und CSU heute beraten. Als mögliche Kandidaten für den wichtigen Posten gelten unter anderem Kanzleramtschef Thorsten Frey und CDU-Generalsekretär Carsten Linnemann. Spahn war am Wochenende nach der tagelangen Leihmutterdebatte zurückgetreten. Mit Blick auf die Landtagswahlen im September sagte die Politikwissenschaftlerin Sabine Kropp im ZDF.
9: In Berlin hat man gerade das Problem des regierenden Bürgermeisters abgeräumt. Jetzt kommt die Causa Spahn und man muss sehr schnell einen glaubwürdigen und vermittelbaren Kandidaten präsentieren, damit diese Frage nicht länger im Zentrum des Wahlkampfs steht.
8: Bei einer Jubiläumsfeier am Chiemsee hat ein Mann Bayerns Ministerpräsident Söder mit einer Tomate beworfen. Sicherheitskräfte griffen sofort ein und nahmen den mutmaßlichen Angreifer fest, berichtet die Bild-Zeitung. Verletzt wurde Söder dabei nicht. Vor der Kommunalwahl Mitte September überprüft der Landkreis Leer einen Bürgermeisterkandidaten auf Verfassungstreue. Der aus Russland stammende Eugen Nazarenus will bei der Kommunalwahl im September als unabhängiger Kandidat gegen den amtierenden Bürgermeister Heiko Abbas antreten. Dem 42-Jährigen wird aber reichsbürgerähnliches Verhalten vorgeworfen. 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
2: Es wird geblitzt auf der B75 zwischen Bremen-Huchting und Grolland. In Konrebersweg im Franneckerweg 30. In Jader-Altendeich in der Jader-Straße. Von Neuhallinger Seel nach Karolinenseel in der Landstraße 70. Von Obenstrohe nach Altjürden in der Wiffelstädter Straße, in Oldenburg am Bahndamm, in Schirum in der Schirumer Straße, in Simonswolde in der Oldersumer Straße und in Tungeln in der Oldenburger Straße. Staubsblitzerstörungen könnt ihr gerne an die Nordseewelle Hotline melden. 04931 97 3000.
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2: Die nächste Fähre von Baltrum nach Nesmasil fährt um 13 Uhr. Gute Fahrt euch.
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2: Am internationalen Schachtag. Ja, und ich finde es immer wieder verrückt, dass Schach tatsächlich zur Sportart zählt. Es ist eine Denk- und Präzisionssportart, allerdings nicht sehr aktiv und da gibt es noch mehr von. Und ich möchte heute mal von euch wissen, was ihr gerne für eine Sportart hättet, die am wenigsten aktiv ist. Also zum Beispiel Fernsehen, ne? Das könnte man doch auch als Sportart bezeichnen, oder? Wäre doch nett. Wir sprechen gleich drüber nach Robin Schulz und Hallo mit All This Love. Und das ist Tate McRae für euch mit Greedy.

0: Billard, Angeln und Schach. Unterschiedliche Hobbys, aber eins haben alle gemeinsam. Es sind Sportarten. Zugegeben, körperlich sehr wenig fordernd. Ihr hört die Nordsee Welle Morning Show mit Lisa, heute am Internationalen Schachtag. Und hey, wenn Schach Sport ist, dann lesen doch auch, oder? Ich möchte heute wissen, von welchen Aktivitäten ihr euch wünschen würdet, dass sie Sportarten sind. Nordsee Welle Hörerin Simone hat sich die perfekte Sportart für Ostfriesland ausgedacht. Moin!
1: Moin! Ja, Sportarten. Sport ist eigentlich Mord, aber wenn Tee trinken als Sportart gezählt würde, da wäre ich auch mehrfach Gold, Welt, sonstiger Meister. Ich würde jetzt einfach behaupten, ich trinke mehr Tee als die Ostfriesen. Liebe Grüße.
0: Sehr gewagt. Da sind bestimmt nicht alle Ostfriesen mit einverstanden. Aber Tee trinken wäre echt eine mega Sportart. Und Ostfriesentee gibt dann einfach nochmal extra Punkte. Würde ich total feiern. Wirklich eine gute Sportart, Simone. Liebe Grüße an dich zurück. Jetzt Kamerad für euch.

um 9.17 Uhr für euch in der Nordsee Welle Morning Show. Ich wünsche euch einen wunderschönen guten Morgen und einen happy Montag. Jetzt am Morgen ist es noch öfter grau draußen im Nordwesten und stellenweise noch ein bisschen regnerisch. Aber heute Nachmittag kommt ordentlich Sonne durch. Auf jeden Fall bis 20 Grad heute im Nordwesten. Das wird doch recht angenehm, dann wenigstens heute Nachmittag. Und geblitzt wird heute Morgen in Friedeburg, in der Friedeburger Hauptstraße von Rebsholt kommend. Da solltet ihr nicht schneller als 50 fahren. Vielen Dank an Sabine fürs Bescheid sagen. Und wenn ihr auch noch was gesehen habt, dann könnt ihr das auch immer gerne an die Nordsee Welle Hotline melden. 04931 97 3000. Diese Nummer könnt ihr anrufen oder eine Sprach- oder Textnachricht per WhatsApp direkt zu mir ins Studio schicken. Das geht auch. In der Nordsee Welle Playlist habe ich für euch jetzt neue Musik von Shaboozey. Das ist Born to Die. Ich wünsche euch noch einen schönen Wochenstart, ihr Lieben.

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7: Es ist noch grau, aber heute Nachmittag kommt auf jeden Fall die Sonne raus im Nordwesten und dann bleibt es auch trocken. Heute ist es etwas windig und wir erreichen bis zu 20 Grad. Im Moment kommen wir auf 15 Grad in Bremen. 16 messen wir in Hesel und im Bockhorn, 16 auch in Augustfehn und 17 schon auf Norderney. Der Nordseewelle 3-Tage-Trend. Morgen eine Mischung aus Sonne und Wolken. Es bleibt trocken und es wird weiterhin etwas Wind bei ebenfalls bis zu 20 Grad. Mittwoch öfter grau und morgens regnerisch bei maximal 18 Grad. Und Donnerstag den ganzen Tag bewölkt, aber immerhin kein Regen mehr und dann höchstens 16 Grad. Es bleibt also so ein bisschen herbstlich bei uns im Nordwesten fast schon. Ich hoffe, dass der Sommer nochmal so richtig zurückkommt. Und das nächste Niedrigwasser vor Neuhallinger Siel haben wir um 5 nach 11 heute Vormittag.
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8: Ich bin Sönke Röhling. Schönen guten Tag.
9: Der Übertragungsnetzbetreiber TenneT wirft seine Pläne für einen großen Neubau im Industriegebiet Leer Nord offenbar über den Haufen. Eigentlich sollte schon im Frühjahr ein neues großes Logistikzentrum mit Lager- und Schulungsräumen eröffnet werden. Nun erklärte ein Sprecher, das Projekt werde zusammengestrichen. Das Schulungszentrum wird nicht gebaut und auch die übrigen Pläne werden noch geprüft. Vor der Kommunalwahl Mitte September überprüft der Landkreis Leer einen Bürgermeisterkandidaten auf Verfassungstreue. Aus Russland stammender Eugen Nazarenos will bei der Kommunalwahl im September als unabhängiger Kandidat gegen den amtierenden Bürgermeister Heiko Abbas antreten. Dem 42-Jährigen wird aber reichsbürgerähnliches Verhalten vorgeworfen. Ob er antreten darf, soll bis Ende des Monats entschieden werden. Mit der Übertragung des Finales der Fußball-WM ist am Abend das Deichbrand-Festival in Nordholz zu Ende gegangen. Mit 60.000 Besuchern war es zum 14. Mal in Folge ausverkauft. Mehr als 100 Acts traten in diesem Jahr auf. Auch die Polizei zeigte sich zufrieden. Die Beamten registrierten sehr wenige Straftaten, so ein Sprecher. Auch mit Blick auf die Abreise werden keine größeren Probleme erwartet. Der Bund hat ein neues Förderprogramm für Traditionsschiffe aufgelegt. Davon profitieren auch Eigentümer in Bremen, Bremerhaven und Niedersachsen. Bei Umbauten, die die Sicherheit an Bord gewährleisten, können bis zu 90% der förderfähigen Kosten erstattet werden. Insgesamt stehen 10 Millionen Euro bereit. Eine gute Nachricht heißt es vom Dachverband der Traditionsschiffe.
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7: Besser ankommen mit dem besten Verkehrsservice um jetzt genau 9.31 Uhr. Bitte fahrt weiterhin vorsichtig auf der A28 Leer-Oldenburg. Zwischen Filsum und Apen-Remels in beide Richtungen müsst ihr aufpassen wegen Rehen auf der Fahrbahn. Bitte fahrt ganz besonders vorsichtig.
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7: Blitzer stehen auf der B75 zwischen Bremen-Huchting und Grolland. In Konrabersweg im Franeckerweg. In Friedeburg in der Friedeburger Hauptstraße von Rebsold kommt 50. In Jader-Altendeich in der Jaderstraße. Von Neuhallinger See nach Karolinensiel in der Landstraße 70. Von Obenstroh nach Altjürden in der Wiefelsteder Straße. In Oldenburg am Bahndamm. In Schirum in der Schirumer Straße. In Simonswolde in der Oldersumer Straße. In Tungeln in der Oldenburger Straße. Und in Wilhelmshaven in der Möwenstraße unter der Brücke im 50er Bereich wird noch geblitzt. Habt ihr auch noch was gesehen? Dann meldet es gern an die Nordseewelle Hotline. 04931 97 3000.
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7: Die nächste Fähre von Halesiel nach Wangerooge fährt um 1:15. Kommt gut über, ihr Lieben.
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7: Und jetzt auch mit Michael Schulte, 5 a.m. Guten Morgen.

Könnt ihr euch das auch im Nordwesten vorstellen? Für die Sicherheit der Fahrradfahrer gilt in Huten in den Niederlanden jetzt erstmal Höchstgeschwindigkeit 20 auf Radwegen. Mit allem drum und dran, Tempo 20 Schildern und Kameras, die die Geschwindigkeit erfassen. Ja, in unserem Nachbarland hat es zuletzt so viele schwere Fahrradunfälle gegeben, dass die jetzt ein Tempolimit auf Radwegen testen. Erstmal nur zu Forschungszwecken und auch wenn die Geschwindigkeit gemessen wird, geblitzt werdet ihr als Fahrradfahrer nicht, keine Sorge. Und nach Huten folgt Amsterdam, da wird das Ganze im September getestet. Und danach werden dann die Daten ausgewertet und Tempo 20 auf Radwegen wird dann vielleicht in mehr Städten in den Niederlanden umgesetzt. Bis 2050 soll nämlich die Zahl der Verkehrstoten auf Radwegen bei 0 liegen. Ja, und damit das klappt, sind weitere Maßnahmen wie zum Beispiel getrennte Radwegspuren für schnelle und langsame Radfahrer im Gespräch. Damit könnte man natürlich richtig gut riskante Überholmanöver verhindern. Es ist jetzt 20 vor 10. Ich bin Lisa, spiele für euch jetzt Marshmello und Portugal The Man in der Nordseewelle Morning Show. Das sind sie mit Phoenix. Guten Morgen.

Invisible Touch um 21:45 in der Nordseewelle Morning Show. Guten Morgen zusammen. Heute Nachmittag erwartet uns Sonne und geblitzt wird gerade unter anderem in Wilhelmshaven in der Möwenstraße unter der Brücke im 50er-Bereich. Ich bin Lisa und für heute raus. Wir hören uns morgen früh wieder ab 6 in der Nordseewelle Morning Show. Ich habe jetzt noch Taylor Swift für euch mit Opalite. Macht's gut.

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6: Heute Sonne und Wolken bei uns im Nordwesten. Gegen Abend kommt dann die Sonne hervor bei 19 Grad. Aktuell messen wir 15 Grad in Bad Zwischenahn, 16 sind es in Aurich, Altjürden und Hamburg und 17 Grad haben wir auf Langeoog. Der Nordseewelle 3-Tage-Trend. Ja, in den nächsten Tagen bleibt es bei uns ein Mix aus Sonne und Wolken. Morgen ist es dann eher bewölkt bei 20 Grad. Am Mittwoch wird es dann am Himmel noch grauer. Vormittags können sogar leichte Schauer hinzukommen bei 18 Grad. Und am Donnerstag kühlt es nochmal mehr ab auf 16 Grad. Dazu ist es den ganzen Tag bewölkt. Das nächste Niedrigwasser vor Baltrum ist um 10.51 Uhr.
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7: Ich bin Holger Dilk. Schönen guten Tag. Riesiger Jubel in Spanien. Nach dem zweiten Weltmeistertitel werden die Fußballhelden heute in Madrid empfangen. Mehr von Jana Klonikowski.
8: Da ist eine gigantische Party geplant. Bis zu 1 Million Menschen werden erwartet. Erst aber die Pflicht, der Besuch bei Ministerpräsident Sanchez und dann die Kür, die Party mit den Fans. Ganz andere Stimmung nach der finalen Niederlage natürlich bei Argentinien. Trainer Scaloni hat die Pressekonferenz nach dem Spiel unter Tränen abgebrochen. Auch das wohl letzte WM-Spiel von Messi endete mit Tränen. Die internationale Presse ist sich aber einig. Spaniens Triumph ist verdient. Der englische Telegraph schreibt sogar, der Fußball ist dadurch besser dran.
7: In den spanischen Jubel mischt sich aber auch Trauer. Bei einer WM-Party im Westen Spaniens ist ein 13-Jähriger ums Leben gekommen. Laut Medienberichten starb der Teenager, als ein Brunnen einstürzte, auf dem mehrere Fans geklettert waren. Nach dem Rücktritt von Jens Spahn beraten CDU und CSU heute, wer neuer Bundestagsfraktionschef wird. Als mögliche Nachfolger gelten Kanzleramtschef Thorsten Frey und CDU-Generalsekretär Carsten Linnemann. Kanzler Merz schließt in dem Zusammenhang auch Änderungen in seinem Kabinett nicht aus, hält sich im ZDF mit weiteren Details aber noch zurück.
9: Es könnte eine Gelegenheit sein, noch einmal über die Aufstellung der Bundesregierung nachzudenken. Sie sprechen und ich auch im Konjunktiv.
7: Merz kritisierte Spahn außerdem dafür, Partei und Fraktion erst sehr spät über seine Vaterschaft mit Hilfe einer Leihmutter informiert zu haben. Der Waldbrand im Müritz-Nationalpark ist nach rund einer Woche gelöscht. Laut Mecklenburg-Vorpommerns Umweltminister Backhaus wird das Gebiet überwacht, damit das Feuer nicht wieder ausbricht. Alte Munition im Boden hatte das Löschen für die Feuerwehr kompliziert gemacht. Die Stadt Oldenburg schafft Platz für große Schulbaustellen. Dafür entstehen an der Alexanderstraße 4 Containerschulen. Sie nehmen Klassen von 2 weiterführenden Schulen und der Grundschule Röwekamp auf. Die Übergangslösung kostet rund 6 Millionen Euro. 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
6: Besser ankommen mit dem besten Verkehrsservice. Achtung bitte auf der A1 Osnabrück Richtung Bremen im Bereich Wildeshausen West. Da steht gerade ein kaputtes Fahrzeug. Fahrt ihr also bitte vorsichtig. Weiter geht's dann in gleicher Richtung. A1 Richtung Bremen zwischen Bremen-Brenkum und Bremen-Arsten. Hier 4 Kilometer Stau, da könnt ihr mit mindestens 20 Minuten mehr rechnen.
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6: Es wird geblitzt auf der B75 zwischen Bremen-Hochding und Grolland beidseitig, dann in Konrebersweg im Franekerweg. Außerdem in Friedeburg in der Friedeburger Hauptstraße von Rebsold kommend, hier sind 50 erlaubt. Geblitzt wird auch in Jader-Altendeich in der Jaderstraße, dann von Neuhallingersiel nach Karolinsiel in der Landstraße. Danke Keno fürs Bescheid sagen. Blitzer stehen auch von Obenstrohe nach Altjürden in der Wiefelstädter Straße, dann in Oldenburg am Bahndamm, in Schirum in der Schirumer Straße bei der Bushaltestelle Richtung West Große Feen beidseitig. Und die letzten beiden Blitzer stehen einmal in Simonswolde in der Oldersumer Straße und zuletzt in Tungeln in der Oldenburger Straße, Ortsausgang Richtung Wadenburg. Hier sind 50 erlaubt. Ja, und wenn ihr jetzt noch was habt, Stausblitzer, Unfälle oder andere Störungen, dann immer gerne her damit zu uns. Am besten telefonisch oder per WhatsApp an die Nordseewelle Hotline. Das ist die 04931 97 3000.
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6: Die nächste Fähre von Norddeich nach Norderney fährt um 11 Uhr.
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Na, alle gut in die neue Woche gestartet. Nordsee Welle mit dem Chris. Und das erwartet uns jetzt dann in der vorletzten Juliwoche. Es wird nochmal heiß. Also, wenn es zumindest nach den Hundstagen geht. Die starten diese Woche am Donnerstag. Und dann am Wochenende ist richtig Party im Nordwesten angesagt. Ob jetzt das Friesenfestival am Strand von Schilling, Aurich Ole, die größte Mallorca-Partytour der Welt, der Friesencross am Wattenmeer oder auch das Nordsee Welle-Konzert mit Max Giesinger am Sonntag in Aurich-Tannenhausen. All die Events und die Termine, die gibt's natürlich auch nochmal auf radionordseewelle.de. Schöne Woche, Nordwesten!

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9: Heute haben wir einen Mix aus Sonne und Wolken bei uns. Aktuell ist es noch sehr bedeckt. Heute Abend kann aber auch mal die Sonne rauskommen bei 19 Grad. Aktuell messen wir 15 Grad in Delmenhorst, 17 Grad haben wir im Norden, Schortens und auf Norderney und 18 Grad haben wir bereits in Cuxhaven. Der Nordseewelle 3-Tage-Trend. Ja, die nächsten Tage haben wir eigentlich immer mal wieder so einen Mix aus Sonne und Wolken bei uns. Morgen dann eher mehr Wolken am Himmel bei 20 Grad. Am Mittwoch wird es dann am Himmel noch grauer tatsächlich. Vormittags können dann auch mal leichte Schauer hinzukommen bei 18 Grad. Und am Donnerstag kühlt es dann noch mal mehr ab auf 16 Grad. Und dann ist es auch noch den ganzen Tag bewölkt. Die Sonne ist da eher wenig zu sehen. Das nächste Niedrigwasser vor Halle-Sihl ist um 12.
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9: Besser ankommen mit dem besten Verkehrsservice, die A1 Richtung Bremen, zwischen Bremen-Brinkum und Bremen-Arsten. Hier 3 Kilometer Stau, das gibt mindestens 20 Minuten plus für euch. Achtung bitte auf der A28 Bremen Richtung Oldenburg, zwischen Hatten und dem Kreuz Oldenburg-Ost. Da war gerade ein Unfall auf dem Überholstreifen, fahrt hier bitte vorsichtig. Erneut Achtung bitte auf der A31 Meppen Richtung Leer, zwischen Jemgum und dem Ems-Tunnel. Da steht ein kaputtes Fahrzeug auf der Straße, fahrt auch hier bitte vorsichtig. Dichten Verkehr haben wir zuletzt auf der A293 Oldenburg-West Richtung Oldenburg-Nord zwischen dem Kreuz Oldenburg-Nord und dem Übergang zur B211. Hier 1 Kilometer Stau, da könnt ihr für euch 7 Minuten oben drauf rechnen.
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9: Es wird geblitzt auf der B75 zwischen Bremen-Huchting und Grolland beidseitig. Dann auf der B210 in Emden bei der Skortankstelle Richtung Aurich. Hier sind 50 erlaubt. Außerdem in Konrelbersweg im Franekerweg. Geblitzt wird auch in Friedeburg in der Friedeburger Hauptstraße von Rebsold kommend. Danke Sabine fürs Bescheidsagen. Geblitzt wird auch in Jader-Altendeich in der Jaderstraße. Dann von Neuhallinger-Siel nach Karolinsiel in der Landstraße. Außerdem von Obenstrohe nach Altjürden in der Wiefelsteder Straße. Teure Fotos gibt's außerdem in Oldenburg am Bahndamm, dann in Schirum in der Schirumer Straße und die letzten beiden Blitzer stehen einmal in Simonswolde in der Oldersumer Straße und zuletzt in Tungeln in der Oldenburger Straße, Ortsausgang Richtung Wadenburg. Hier sind 50 erlaubt. Ja, und wenn ihr jetzt noch was habt, Stausblitzer, Unfälle oder andere Störungen, dann immer gerne her damit zu uns. Am besten telefonisch oder per WhatsApp an die Nordseewelle Hotline. Das ist die 04931 97 3000.
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9: Die nächste Fähre vom Bensersee nach Langeoog fährt um 11.30 Uhr.
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Schönen Montagmorgen Nordwesten. 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Es reicht völlig Schritt für Schritt in den Tag zu kommen. Den Rest erledigt die Nordseewelle-Playlist. 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
2: Aktuell ist es noch sehr bedeckt bei uns im Nordwesten. Gegen späten Nachmittag können wir aber wahrscheinlich mal die Sonne am Himmel sehen bei 19 Grad. Aktuell messen wir 15 Grad in Hude, 17 in Vilsum, Friedeburg und auf Baltrum und 18 Grad sind es bereits in Bremerhaven. Der Nordseewelle 3-Tage-Trend. Für die nächsten Tage bleibt es eigentlich recht ähnlich bei uns im Nordwesten. Immer mal wieder Sonne und Wolken abwechselnd. Morgen dann eher bewölkt bei 20 Grad. Am Mittwoch wird es am Himmel dann tatsächlich noch grauer. Vormittags kann es sogar mal leicht regnen bei 18 Grad. Und am Donnerstag kühlt es noch mal mehr ab auf 16 Grad. Dazu ist es den ganzen Tag bewölkt. Ab und zu ist aber auch mal die Sonne zu sehen. Das nächste Niedrigwasser vor Wilhelmshaven ist um kurz vor 12.
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3: Ich bin Holger Dilk. Schönen guten Tag. Völlig verdient, so fällt das Urteil von Experten und Presse quasi einstimmig nach Spaniens Sieg im WM-Finale aus. Der neue Weltmeister war klar besser als Messis Argentinien. Jana Klonikowski.
4: Der argentinische Traum von der Titelverteidigung ist geplatzt. Spanien ist zum zweiten Mal nach 2010 Welt- und Europameister. Was bleibt sonst von dieser XXL-WM mit 48 Teams und 104 Spielen? Underdogs wie Kap Verde und Geheimfavoriten wie die rudernden Norweger, die für richtig Stimmung sorgen. Volle Stadien, trotz hoher Ticketpreise, aber sicher auch Trumps Einmischung nach der roten Karte für US-Stürmer Bellingham. Und aus deutscher Sicht ein anstehender Umbruch, wohl mit Klopp als neuem Bundestrainer.
3: In den spanischen Jubel mischt sich aber auch Trauer. Bei einer WM-Party im Westen Spaniens ist ein 13-Jähriger ums Leben gekommen. Laut Medienberichten starb der Teenager, als ein Brunnen einstürzte, auf dem mehrere Fans geklettert waren. Wer wird Nachfolger von Jens Spahn als Unionsfraktionschef im Bundestag? Darüber wollen CDU und CSU heute beraten. Als mögliche Kandidaten für den wichtigen Posten gelten unter anderem Kanzleramtschef Thorsten Frey und CDU-Generalsekretär Carsten Linnemann. Spahn war am Wochenende nach der tagelangen Leihmutterdebatte zurückgetreten. Mit Blick auf die Landtagswahlen im September sagte die Politikwissenschaftlerin Sabine Kropp im ZDF.
5: In Berlin hat man gerade das Problem des regierenden Bürgermeisters abgeräumt. Jetzt kommt die Causa Spahn und man muss sehr schnell einen glaubwürdigen und vermittelbaren Kandidaten präsentieren, damit diese Frage nicht länger im Zentrum des Wahlkampfs steht.
3: Vorsichtige Entwarnung im Müritz-Nationalpark in Mecklenburg-Vorpommern. Der Waldbrand dort ist nach rund einer Woche gelöscht. Weil dort alte Munition im Boden liegt, war das Löschen für die Feuerwehrleute besonders schwierig. Nun wird das Gebiet noch weiter überwacht. Nach knapp 4 Wochen ist die Sanierung der Landstraße zwischen Feenhusen und Jeringsfeen auf der Zielgeraden. Nach Angaben der Landesbehörde für Straßenbau und Verkehr kann der Verkehr morgen wieder rollen. Auf einer Länge von rund 3,5 Kilometern gab es Spurrillen, Risse und Versackungen in der Straße. Die wurden nun alle beseitigt. 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
2: Besser ankommen mit dem besten Verkehrsservice. Die A1 Richtung Bremen zwischen Bremen-Brenkum und Bremen-Arsten. Hier 4 Kilometer Stau, da steht ihr mindestens 25 Minuten länger. Weiter geht's auf der A28 Oldenburg Richtung Bremen zwischen Oldenburg-Eversten und Oldenburg-Osternburg. Hier 2 Kilometer Stau, da kommen für euch 10 Minuten obendrauf. Dann auf der A29 Wilhelmshaven Richtung Oldenburg zwischen dem Kreuz Oldenburg-Nord und Oldenburg-Hafen. Hier 2 Kilometer Stau, da gibt's 10 Minuten plus für euch. Und zuletzt dichten Verkehr haben wir auf der B212 zwischen Würden und Brake. Hier kommen für euch 8 Minuten obendrauf.
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2: Es wird geblitzt auf der B75 zwischen Bremen-Hochting und Grolland beidseitig. Dann auf der B210 in Emden bei der Skortankstelle Richtung Aurich. Hier sind 50 erlaubt. Außerdem in Konrelversweg im Franekerweg. Geblitzt wird auch in Friedeburg in der Friedeburger Hauptstraße von Rebsold kommend. Danke Sabine fürs Bescheid sagen. Geblitzt wird auch in Jader-Altendeich in der Jaderstraße. Dann von Neuharlinger Siel nach Karolinsiel in der Landstraße. Außerdem von Obenstrohe nach Altjürden in der Wiefelstädter Straße. Teure Fotos gibt's es außerdem in Oldenburg am Bahndamm, dann in Schirum in der Schirumer Straße und die letzten beiden Blitzer stehen einmal in Simonswolde in der Oldersumer Straße und zuletzt in Tungeln in der Oldenburger Straße, Ortsausgang Richtung Wadenburg. Hier sind 50 erlaubt. Ja, und wenn ihr jetzt noch was habt, Stausblitzer, Unfälle oder andere Störungen, dann immer gerne her damit zu uns. Am besten telefonisch oder per WhatsApp an die Nordseewelle Hotline. Das ist die 04931 97 3000.

Nordseewelle bei der Arbeit mit dem Chris. Wenn ihr später noch einkaufen geht, dann lohnt sich ein genauer Blick auf den Kassenzettel doppelt. Weil ausgerechnet montags passieren an Supermarktkassen laut Experten besonders häufiger Preisfehler. Hauptgrund, neue Wochenangebote sind teilweise noch nicht im Kassensystem erfasst und so zahlt man den regulären Preis. Der Kassenzettel könnte heute also spannender sein als die Lieblingsserie. Kommt gut durch den Vormittag. Wir begleiten euch hier bei Nordseewelle mit der meisten Musik und allen aktuellen Hits.

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18: Heute ist es bei uns eher bedeckt im Nordwesten. Gegen Abend kann aber mal die Sonne rauskommen bei 19 Grad. Aktuell messen wir 18 Grad in Jemgum und 17 Grad in Wildeshausen, Wilhelmshaven, auf Borkum und in Jeddelo. Der Nordseewelle 3-Tage-Trend. Ja, in den nächsten Tagen wechseln sich Sonne und Wolken immer mal wieder ab. Morgen ist es dann eher bewölkt bei 20 Grad. Am Mittwoch wird es dann tatsächlich noch grauer am Himmel. Nachmittags und vormittags können sogar leichte Schauer hinzukommen bei 18 Grad. Und am Donnerstag kühlt es sich dann nochmal ab auf 16 Grad. Dazu ist es den ganzen Tag bewölkt. Wir können also wieder unsere Pullover rausholen. Das nächste Hochwasser vor Borkum ist um 16.18 Uhr.
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18: Besser ankommen mit dem besten Verkehrsservice. Die A1 Richtung Bremen zwischen dem Dreieck Sturm, Bremen, Ahrsten. Hier 5 Kilometer Stau, da steht ihr eine halbe Stunde länger. Weiter geht's in der Gegenrichtung. A1 Richtung Osnabrück zwischen Obhusen, Bremen, Mahnhof und Bremen, Ahrsten. Hier 4 Kilometer Stau, da gibt's 12 Minuten plus für euch. Dann die A28 Oldenburg Richtung Bremen zwischen Oldenburg-Eversten und Oldenburg-Osternburg. Hier jetzt 4 Kilometer Stau, da gibt's eine Viertelstunde obendrauf für euch. Und zuletzt die A29 Wilhelmshaven Richtung Oldenburg zwischen dem Kreuz Oldenburg-Nord und Oldenburg-Hafen. Hier haben wir 3 Kilometer Stau, da könnt ihr für euch 20 Minuten obendrauf rechnen.
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18: Es wird geblitzt auf der B75 zwischen Bremen-Huchting und Grolland beidseitig. Dann auf der B210 in Emden bei der Skortankstelle Richtung Aurich. Hier sind 50 erlaubt. Außerdem in Konrelversweg im Franekerweg. Geblitzt wird auch in Friedeburg in der Friedeburger Hauptstraße von Rebsold kommend. Danke Sabine fürs Bescheid sagen. Geblitzt wird auch in Jader-Altendeich in der Jaderstraße. Dann von Neuharlinger Siel nach Karolinsiel in der Landstraße. Außerdem von Obenstrohe nach Altjürden in der Wiefelsteder Straße. Teure Fotos gibt's außerdem in Oldenburg am Bahndamm, dann in Schirum in der Schirumer Straße und die letzten beiden Blitzer stehen einmal in Simonswolde in der Oldersumer Straße und zuletzt in Tungeln in der Oldenburger Straße, Ortsausgang Richtung Wadenburg. Hier sind 50 erlaubt. Ja, und wenn ihr jetzt noch was habt, Stausblitzer, Unfälle oder andere Störungen, dann immer gerne her damit zu uns. Am besten telefonisch oder per WhatsApp an die Nordseewelle Hotline. Das ist die 04931 97 3000.
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18: Die nächste Fähre von Norddeich nach Jüst mit dem Töverland Express fährt um 11:45.
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Gerade wird noch schnell etwas abgestimmt. Eine Notiz landet auf dem Schreibtisch und der Blick geht kurz zur Uhr. Die Mittagspause ist nicht mehr weit. Bevor es weitergeht, gibt's von uns den passenden Sound mit der meisten Musik und allen aktuellen Hits. Geht's bei Nordseewelle weiter. Schönen Montag.

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2: Heute ist es bei uns im Nordwesten eher bewölkt. Ab und zu kommt aber auch mal die Sonne raus bei 19 Grad. Aktuell messen wir 18 Grad in Virl, in Sizilien-Groden, in Apen und 17 Grad auf Spiekeroog und in Brake. Der Nordseewetter 3-Tage-Trend. Für die nächsten Tage bleibt es eigentlich so wie heute. Morgen dann eher bewölkt bei 20 Grad. Am Mittwoch wird der Himmel dann tatsächlich noch ein bisschen grauer. Vormittags können dann auch mal leichte Schauer hinzukommen bei 18 Grad. Und am Donnerstag wird es dann noch mal einen Ticken kälter mit 16 Grad. Dazu ist es den ganzen Tag bewölkt und die Sonne zeigt sich nicht so wirklich. Das nächste Hochwasser vor Dornumersiel ist heute Abend um 17 Uhr.
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3: Ich bin Holger Dilk. Schönen guten Tag. 15 Euro je Monat, um zum Sport, zum Musikunterricht oder mal ins Kino zu gehen. Viele Kinder aus Familien mit wenig Einkommen haben Anspruch darauf, aber nur bei den wenigsten kommt das Geld auch überhaupt an. Anne Brauer mit den Einzelheiten.
4: Ja, gerade mal 18% der 6- bis 15-Jährigen, die in der Grundsicherung sind und deshalb Anspruch haben, kriegen diese Leistung. Bei den älteren Jugendlichen kommt sie noch seltener an, so die Bertelsmann-Stiftung. Die kritisiert, es ist einfach zu kompliziert, den Zuschuss zu beantragen. Ihr Lösungsvorschlag, das Geld sollte einfach automatisch ausgezahlt werden.
3: Nach dem Rücktritt von Jens Spahn beraten CDU und CSU heute, wer neuer Bundestagsfraktionschef werden soll. Als mögliche Nachfolger gelten Kanzleramtschef Thorsten Frey und CDU-Generalsekretär Carsten Linnemann. Kanzler Merz schließt in dem Zusammenhang auch Änderungen in seinem Kabinett nicht aus. Beschäftigte in Deutschland sind zuletzt etwas weniger krankgeschrieben gewesen. Das zeigen Zahlen der Krankenkasse DAK. Die Bundesregierung findet den Krankenstand in Deutschland zu hoch. Sie will deshalb die Regeln bei der Krankschreibung verschärfen. Riesiger Jubel in Spanien. Nach dem zweiten Weltmeistertitel werden die Fußballhelden heute in Madrid empfangen. Mehr von Jana Klonikowski.
5: Da ist eine gigantische Party geplant. Bis zu 1 Million Menschen werden erwartet. Erst aber die Pflicht, der Besuch bei Ministerpräsident Sanchez und dann die Kür, die Party mit den Fans. Ganz andere Stimmung nach der finalen Niederlage natürlich bei Argentinien. Trainer Scaloni hat die Pressekonferenz nach dem Spiel unter Tränen abgebrochen. Auch das wohl letzte WM-Spiel von Messi endete mit Tränen. Die internationale Presse ist sich aber einig. Spaniens Triumph ist verdient. Der englische Telegraph schreibt sogar, der Fußball ist dadurch besser dran.
3: Eine 18-Jährige ist in Nordenham deutlich zu schnell unterwegs gewesen. Die Polizei stoppte die Autofahrerin gestern früh, als sie mit über 100 Sachen innerorts über die Straße Blexer-Groden raste. Wie sich bei der Kontrolle herausstellte, hatte die junge Frau auch keinen Führerschein, dafür aber nun ein Verfahren am Hals. 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
2: Besser ankommen mit dem besten Verkehrsservice. Die A1 Richtung Bremen zwischen dem Dreieck Sturm Bremen-Arsten. Hier 4 Kilometer Stau, da kommen für euch mindestens 35 Minuten obendrauf. Weiter geht's in der Gegenrichtung. A1 Richtung Osnabrück zwischen Uphusen, Bremen-Mahndorf und Bremen-Arsten. Auch hier haben wir 4 Kilometer Stau, da könnt ihr mit einer Viertelstunde länger rechnen. Und zuletzt die A29 Wilhelmshaven Richtung Oldenburg zwischen dem Kreuz Oldenburg-Nord und Oldenburg-Hafen. Hier sind es jetzt 3 Kilometer Stau, da könnt ihr mit 20 Minuten mehr rechnen.
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2: Es wird geblitzt auf der B75 zwischen Bremen-Huchting und Grollern beidseitig. Hier sind 70 erlaubt. Dann auf der B210 in Emden bei der Skortankstelle Richtung Aurich. Außerdem in Konrebersweg im Franeker Weg. Blitzer stehen auch in Friedeburg in der Friedeburger Hauptstraße von Rebsold kommend. Dann in Jader-Altendeich in der Jaderstraße. Geblitzt wird auch in Leer in der Heißfelder Straße. Außerdem von Obenstrohe nach Altjürden in der Wiefelstädter Straße. Teure Fotos gibt's außerdem in Oldenburg am Bahndamm. Dann in Schirum in der Schirumer Straße bei der Bushaltestelle Richtung Westgroße Feen. Und die letzten zwei Blitzer stehen einmal in Simonswolde in der Oldersumer Straße, hier sind 50. Und zuletzt in Tungeln in der Oldenburger Straße, Ortsausgang Richtung Wadenburg. Und wenn ihr jetzt sowas habt, Stausblitzer, Unfälle oder andere Störungen, dann könnt ihr uns das wie immer sehr gerne melden. Am besten telefonisch oder per WhatsApp an die Nordseewelle Hotline. Das ist die 04931 97 3000.
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2: Die nächste Fähre von Nesmasee nach Baltrum fährt um 14.15 Uhr.
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Sonne tanken oder lieber Schatten suchen? Die ewige Sommerfrage. Und die klären wir jetzt hier bei Nordseewelle. Ein paar Minuten Sonne bringen unsere innere Uhr in Schwung, heben die Stimmung und helfen unserem Körper bei der Vitamin-D-Bildung. Vorsicht aber vor der Mittagshitze. Hier lieber den Schatten suchen, viel trinken und die pralle Sonne meiden. Weil auch 2026 gilt, Sonnenbrand ist definitiv kein Sommertrend. Eine schöne Mittagspause wünsche ich euch und weiter geht's mit der meisten Musik und allen aktuellen Hits bei Nordseewelle.

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12: Heute haben wir einen Mix aus Sonne und Wolken bei uns im Nordwesten. Aktuell ist es eher bedeckt, heute Abend kann man aber auch mal die Sonne am Himmel sehen bei 19 Grad. Aktuell messen wir 18 Grad in Brinkum, Jade und Augustfehn und 17 Grad haben wir auf Wangerooge und in Ritterhude. Der Nordseewelle 3-Tage-Trend für in den nächsten Tagen sind eher mehr Wolken am Himmel als Sonne. Morgen ist es dann nämlich eher bewölkt bei 20 Grad. Am Mittwoch wird es dann am Himmel tatsächlich noch mal ein Stück grauer. Vormittags können sogar leichte Schauer hinzukommen bei 18 Grad und am Donnerstag wird es noch ein bisschen kälter mit 16 Grad. Dazu ist es den ganzen Tag bewölkt. Ab und zu kann man aber auch mal die Sonne sehen. Das nächste Hochwasser vor Jüst ist um 16.38 Uhr.
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12: Besser ankommen mit dem besten Verkehrsservice. Achtung zuallererst bitte auf der A1 Osnabrück Richtung Bremen zwischen dem Abzweig nach Wildeshausen und Wildeshausen Nord. Da war gerade ein Unfall, dementsprechend steht ihr hier jetzt 20 Minuten länger. Fahrt hier also bitte vorsichtig. Weiter geht's dann in gleicher Richtung. A1 Richtung Bremen zwischen dem Dreieck Sturm Bremen-Asten. Hier 6 Kilometer Stau, da steht ihr jetzt mindestens 55 Minuten länger. Und weiter geht's zuletzt in der Gegenrichtung. A1 Richtung Osnabrück zwischen Uphusen Bremen-Mahndorf und Bremen-Asten. Hier haben wir noch 4 Kilometer Stau, da kommt für euch eine Viertelstunde obendrauf.
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12: Es wird geblitzt auf der B75 zwischen Bremen-Hochting und Grollern beidseitig. Dann auf der B210 in Emden bei der Skortankstelle Richtung Aurich. Außerdem wird geblitzt in Konrelversweg im Franekerweg. Dann in Friedeburg in der Friedeburger Hauptstraße von Rebsold kommend. Dann in Jader-Altendeich in der Jaderstraße. Außerdem stehen Blitzer von Obenstroh nach Altjürden in der Wiefelsteder Straße. Dann in Oldenburg am Bahndamm. Teure Fotos gibt's außerdem in Schirum in der Schirumer Straße. Dann in Simonswolde in der Oldersummer Straße. Und in Tungeln in der Oldenburger Straße, Ortsausgang Richtung Wadenburg. Ja, und dann hat sich der liebe Lars noch bei mir gemeldet.
13: Schönen guten Tag, Lars hier. Falls noch nicht passiert ist, würde ich gerne einen Blitzer in Leer melden, in der Edzardstraße, direkt gegenüber vom Finanzamt auf die Hauptkreuzung zu, in der 30er-Zone.
12: Und das könnt ihr jetzt auch. Meldet uns gerne Staus, Blitzer, Unfälle oder andere Störungen. Am besten telefonisch oder per WhatsApp an die Nordseewelle Hotline. Das ist die 04931 97 3000.
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12: Die nächste Fähre von Neuharlinger See nach Spiekeroog fährt um 14:30 Uhr.
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Ein Montagmittag fühlt sich manchmal wie ein kleiner Neustart an. Der Vormittag ist geschafft und der Rest des Tages liegt noch vor uns. Damit der dann auch schnell und stressfrei vergeht, machen wir ihn euch musikalisch ein bisschen leichter hier bei Nordsee Welle. Weiter geht's mit der meisten Musik und allen aktuellen Hits.

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8: Heute haben wir bei uns im Nordwesten viele Wolken am Himmel. Ab und zu lässt sich aber auch mal die Sonne blicken bei 19 Grad. Aktuell messen wir 19 Grad in Großefehn und 18 Grad haben wir in Jever, Rastede, auf Borkum und in Geestland. Der Nordseewelle 3-Tage-Trend. Ja, in den nächsten Tagen bleibt es bei uns ein Mix aus Sonne und Wolken. Morgen ist es dann eher bewölkt bei 20 Grad. Am Mittwoch wird es dann am Himmel tatsächlich noch ein bisschen grauer. Vormittags kann es sogar mal leicht regnen bei 18 Grad. Und am Donnerstag wird es kälter mit 16 Grad. Dazu kann es den ganzen Tag bewölkt sein. Das nächste Hochwasser für Schillig ist heute Abend um 17.39 Uhr.
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9: Ich bin Holger Dilk. Schönen guten Tag. Wer übernimmt nach Jens Spahns Rücktritt? Kommende Woche Mittwoch entscheidet die Unionsfraktion über ihren neuen Vorsitzenden. Wer es wird, ist noch offen. Im Vorfeld wollen sich CDU-Chef Merz und sein CSU-Kollege Söder auf einen Kandidaten einigen. Als einer der Favoriten wird aktuell Kanzleramtschef Frey gehandelt. Das würde dann ein größeres Stühlerücken nach sich ziehen, weil Merz sich einen neuen Vertrauten ins Kanzleramt holen müsste. Merz zu einem möglichen Kabinettsumbau im ZDF.
10: Es könnte eine Gelegenheit sein, noch einmal über die Aufstellung der Bundesregierung nachzudenken. Sie sprechen und ich auch im Konjunktiv.
9: 15 Euro jeden Monat, um zum Sport oder mal ins Kino zu gehen. Kinder aus Familien in der Grundsicherung haben darauf Anspruch, aber tatsächlich kommt das Geld nur bei 18% der 6- bis 15-Jährigen an. Die Bertelsmann Stiftung kritisiert, dass es viel zu kompliziert ist, den Zuschuss zu beantragen. Mieter in Deutschland müssen immer mehr zahlen und haben weniger Wohnungen zur Auswahl. Zu diesem Ergebnis kommt das Institut der Deutschen Wirtschaft. Colin Mock.
11: Zwischen April und Juni waren die Preise im Schnitt 4% höher als noch letztes Jahr zu der Zeit. Am größten ist das Plus in Köln, Hamburg und Leipzig. Gleichzeitig fehlen auch die Angebote. Bundesweit gibt's über ein Zehntel weniger inserierte Mietwohnungen als noch 2022, so das IW. Auch hier liegen die Großstädte wieder deutlich vorne. In Hamburg hat sich die Zahl der Angebote sogar mehr als halbiert.
9: Der Waldbrand im Müritz-Nationalpark ist nach rund einer Woche gelöscht. Laut Mecklenburg-Vorpommerns Umweltminister Backhaus wird das Gebiet überwacht, damit das Feuer nicht wieder ausbricht. Alte Munition im Boden hatte das Löschen für die Feuerwehr kompliziert gemacht. Die Erdbeerernte fällt in Niedersachsen deutlich kleiner aus als üblich. Etwas mehr als 18.000 Tonnen werden erwartet. Ein Minus von 18% im Vergleich zum Vorjahr, heißt es vom Statistischen Bundesamt. Niedersachsen ist der größte Erdbeerproduzent in Deutschland. 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
8: Besser ankommen mit dem besten Verkehrsservice. Die A1 Richtung Bremen zwischen dem Dreieck Sturm Bremen-Asten. Hier haben wir immer noch 6 Kilometer Stau. Da steht hier eine knappe Stunde länger. Weiter geht's in der Gegenrichtung. A1 Richtung Osnabrück zwischen Oppusen Bremen-Mahndorf und Bremen-Asten. Hier auch noch 4 Kilometer Stau. Da kommt für euch eine Viertelstunde obendrauf. Und zuletzt haben wir dichten Verkehr auf der B72, Filsum Richtung Norddeich, zwischen Backbahn und der Esenser Straße. Hier gibt es 6 Minuten mehr.
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8: Es wird geblitzt auf der B75 zwischen Bremen-Huchting und Grollern beidseitig. Hier sind 70 erlaubt. Dann auf der B210 in Emden bei der Skortankstelle Richtung Aurich. Außerdem in Konrebersweg im Franekerweg. Blitzer stehen auch in Friedeburg in der Friedeburger Hauptstraße von Rebsold kommend. Dann in Jader-Altendeich in der Jaderstraße. Geblitzt wird auch in Leer in der Heißfelder Straße. Außerdem von oben Strohe nach Altjürden in der Wiefelstädter Straße. Teure Fotos gibt's außerdem in Oldenburg am Bahndamm. Dann in Schirum in der Schirumer Straße bei der Bushaltestelle Richtung Westgroßefehn. Und die letzten 2 Blitzer stehen einmal in Simonswolde in der Oldersumer Straße, hier sind 50. Und zuletzt in Tungeln in der Oldenburger Straße, Ortsausgang Richtung Wadenburg. Und wenn ihr jetzt sowas habt, Stausblitzer, Unfälle oder andere Störungen, dann könnt ihr uns das wie immer sehr gerne melden. Am besten telefonisch oder per WhatsApp an die Nordseewelle Hotline. Das ist die 04931 97 3000.
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8: Die nächste Fähre von Halesiel nach Wangerooge fährt heute Nachmittag um 14:30.
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Sie ist und bleibt die Kultmaus und die Kindheit von vielen. Nein, ich rede nicht von Mickey Maus, sondern von der Diddl-Maus und die feiert ihr Comeback. Nordseewelle am Montag und seit heute, seit dem 20. Juli, gibt's sie wieder im Handel zu kaufen. Ob jetzt Blockblätter, Notizbücher oder Plüschtiere. Manchmal reicht halt eine kleine Maus, um ganz viele Kindheitserinnerungen zurückzubringen. Kommt gut durch den Nachmittag mit Nordseewelle und der meisten Musik mit allen aktuellen Hits.

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9: Heute haben wir einen Mix aus Sonne und Wolken bei uns im Nordwesten, wobei wir aktuell mehr Wolken als Sonne am Himmel haben und Tageshöchsttemperaturen um die 19 Grad. Aktuell messen wir 18 Grad in Hage auf Langeoog und in Lilienthal, 19 Grad in Sande und 24 Grad haben wir bereits in Tange. Der Nordseewelle 3-Tage-Trend, ja, die nächsten Tage sieht es eigentlich recht ähnlich aus. Morgen ist es dann eher bewölkt bei 20 Grad, am Mittwoch wird es dann nochmal so ein Ticken grauer am Himmel, vormittags können sogar leichte Schauer dabei sein bei 18 Grad und am Donnerstag kühlt es dann nochmal mehr ab auf 16 Grad, dazu ist es den ganzen Tag bewölkt. Das nächste Hochwasser von Norddeich ist heute Nachmittag um kurz nach 4:30.
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9: Besser ankommen mit dem besten Verkehrsservice, die A1 Richtung Bremen zwischen dem Dreieck Sturm Bremen-Asten. Hier haben wir immer noch 6 Kilometer Stau, da steht ihr mindestens eine Dreiviertelstunde länger. Weiter geht's in der Gegenrichtung, A1 Richtung Osnabrück, zwischen Opusen Bremen-Mahndorf und Bremen-Asten. Auch hier haben wir 6 Kilometer Stau, da kommen für euch 25 Minuten dazu. Weiter geht's auf der A29 Wilhelmshaven Richtung Oldenburg zwischen dem Kreuz Oldenburg Nord und Oldenburg Hafen. Hier 2 Kilometer Stau, da kommen für euch 5 Minuten dazu. Und zuletzt haben wir dichten Verkehr auf der B212 zwischen Rodenkirchen-Sürwürden und Brake. Hier gibt's 5 Minuten plus für euch.
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9: Es wird geblitzt auf der B75 zwischen Bremen-Hochting und Grolland beidseitig, dann auf der B210 in Emden bei der Skortankstelle Richtung Aurich. Außerdem wird geblitzt in Konrelbersweg im Franekerweg, dann in Friedeburg in der Friedeburger Hauptstraße von Rebsold kommend, dann in Jader-Altendeich in der Jaderstraße. Außerdem stehen Blitzer von Obenstroh nach Altjürden in der Wiefelsteder Straße, dann in Oldenburg am Bahndamm. Teure Fotos gibt's außerdem in Schirum in der Schirumer Straße, dann in Simonswolde in der Oldersumer Straße und in Tungeln in der Oldenburger Straße, Ortsausgang Richtung Wadenburg. Ja, und dann hat sich der liebe Lars noch bei mir gemeldet.
10: Schönen guten Tag, Lars hier. Falls noch nicht passiert ist, würde ich gerne einen Blitzer in Leer melden, in der Edzardstraße, direkt gegenüber vom Finanzamt auf die Hauptkreuzung zu, in der 30er-Zone.
9: Und das könnt ihr jetzt auch. Meldet uns gerne Staus, Blitzer, Unfälle oder andere Störungen. Am besten telefonisch oder per WhatsApp an die Nordseewelle Hotline. Das ist die 04931 97 3000.
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9: Die nächste Fähre von Langeoog nach Bensersiel fährt um 14 Uhr.
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Es gibt Montage, die ziehen sich, und dann gibt es auch noch solche wie heute, die einfach ruhig ihren Weg gehen. Hoffen wir, dass euer genau zur zweiten Sorte gehört. Die Nordseewelle Playlist ist auf jeden Fall an eurer Seite und wir spielen euch die meiste Musik mit allen aktuellen Hits und das nonstop. Weiter geht's mit der nächsten Nummer. 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
2: Bei uns im Nordwesten ist es heute recht wechselhaft. Sonne und Wolken den ganzen Tag über. Aktuell im Bereich um Bremen rum gibt es aber auch ein paar Regenschauer. Aktuell messen wir 17 Grad in Bremerhaven, 18 Grad auf Borkum und 19 Grad sind es in Leer, in Zetel und in Edewecht. Der Nordseewelle 3-Tage-Trend. Morgen bleibt es ähnlich. Sonne und Wolken den ganzen Tag über und hauptsächlich trocken bei maximal 20 Grad. Am Mittwoch erst etwas Regen, dann aber trocken und ein Mix aus Sonne und Wolken. Und am Donnerstag dann bleibt es nur noch bewölkt bei maximal 16 Grad. Das nächste Hochwasser vor Hoogsiel ist um 17.50 Uhr.
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3: Ich bin Imme Kasten. Schönen guten Tag. Die Unionsabgeordneten müssen die Sommerpause nächsten Mittwoch kurz mal unterbrechen. Dann nämlich entscheiden sie bei einer Sondersitzung in Berlin, wer nach Jens Spahns Rücktritt den Fraktionsvorsitz übernimmt. Mehr dazu von Anne Brauer.
4: Vorab wollen sich die Parteichefs Merz und Söder auf einen Kandidaten oder vielleicht ja auch eine Kandidatin einigen. Derzeit kursieren eine ganze Reihe von Namen. Heiß gehandelt wird Kanzleramtschef Frei. Aber auch Innenminister Dobrindt und Gesundheitsministerin Wagen werden immer mal genannt. Sollte es einer der drei werden, wäre ein Stühlerücken im Kabinett die Folge. Für den Kanzler vielleicht sogar eine willkommene Gelegenheit, seine Regierungsmannschaft neu aufzustellen.
3: 15 Euro jeden Monat, um zum Sport oder mal ins Kino zu gehen. Kinder aus Familien in der Grundsicherung haben darauf ja einen Anspruch. Aber tatsächlich kommt das Geld nur bei 18% der 6- bis 15-Jährigen an. Die Bertelsmann-Stiftung kritisiert, dass es viel zu kompliziert ist, den Zuschuss zu beantragen. Großbritannien hat einen neuen Premierminister. König Charles hat den neuen Labour-Chef Andy Burnham, wie erwartet, zum Regierungschef ernannt. Der Ex-Bürgermeister von Manchester ist bereits der 7. britische Premier innerhalb von 10 Jahren. Oldenburg schafft Platz für große Schulbaustellen. Dafür entstehen an der Alexanderstraße 4 Containerschulen. Sie nehmen Klassen von 2 weiterführenden Schulen und der Grundschule Röwekamp auf. Die Übergangslösung kostet rund 6 Millionen Euro. Riesiger Jubel in Spanien. Nach dem 2. Weltmeistertitel werden die Fußballhelden heute in Madrid empfangen. Mehr dazu von Jana Klonikowski.
5: Da ist eine gigantische Party geplant. Bis zu 1 Million Menschen werden erwartet. Erst aber die Pflicht, der Besuch bei Ministerpräsident Sanchez und dann die Kür, die Party mit den Fans. Ganz andere Stimmung nach der finalen Niederlage natürlich bei Argentinien. Trainer Scaloni hat die Pressekonferenz nach dem Spiel unter Tränen abgebrochen. Auch das wohl letzte WM-Spiel von Messi endete mit Tränen. Die internationale Presse ist sich aber einig. Spaniens Triumph ist verdient. Der englische Telegraph schreibt sogar, der Fußball ist dadurch besser dran.
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2: Besser ankommen mit dem besten Verkehrsservice. Die A29 Wilhelmshaven Richtung Oldenburg. Zwischen dem Kreuz Oldenburg Nord und Oldenburg Hafen 3 Kilometer Stau. Ungefähr 8 Minuten braucht ihr hier mehr.
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2: Es wird geblitzt auf der B75 zwischen Bremen-Huchting und Grolland, auf der B210 in Emden bei der Score-Tankstelle Richtung Aurich, 50 erlaubt, in Konrepersweg im Franeker-Weg, hier ist 30, in Friedeburg in der Friedeburger Hauptstraße von Rebsold kommend, in Jade-Altendeich in der Jaderstraße, in Leer stehen sie in der Heißfelder Straße, von Obenstroh nach Altjürden in der Wiefelstädter Straße, in Oldenburg am Bahndamm, in Schirum in der Schirumer Straße bei der Bushaltestelle, in Simonswolde in der Oldersumer Straße und in Tungeln in der Oldenburger Straße am Ortsausgang Richtung Wadenburg. Habt ihr noch weitere Staus, Blitzer oder Störungen gesehen? Dann könnt ihr sie gerne melden, telefonisch oder per WhatsApp an die Nordseewelle Hotline 04931 97 3000.
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2: Und die nächste Fähre von Jüst nach Norddeich mit dem Töverland Express fährt um 15:45 Uhr. Kommt gut über. Mit mir, Eileen. Und wir steuern jetzt zusammen auf dem Feierabend zu. Aktuell tourt ja Ariana Grande durch die USA. Ende August ist sie dann in London unterwegs und spielt dort mehrere Konzerte. Ich habe sie jetzt mit The Weeknd und Save Your Tears für euch. Schönen Montag.

Sing It Back von Moloko hier bei Nordseewelle. Ich bin Aileen und begleite euch in euren Feierabend. Und DJ Felix Jehn hat mit dem Remake von Omis Cheerleader 2014 bewiesen, dass er Sommerhits produzieren kann. Und vielleicht hat er hier auch den nächsten Sommerhit schon produziert. Upside Down aus den 80ern hat er sich geholt und zusammen mit Cascada hat er daraus eine richtig flotte Dancefloor-Variante gemacht. Ich finde, es ist ihm gelungen und die neue Seite des Songs bringt richtig gute Sommervibes mit sich. Felix Jehn jetzt hier mit Cascada und Boy, You Turn Me.

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10: Im Nordwesten bei uns ist es heute sehr durchwachsen. Sonne und Wolken den ganzen Tag haben wir. Aktuell messen wir 17 Grad auf Jüst, 18 Grad in Hamburg-Harburg und in Hooksiel, 19 Grad sind es in Esens und in Oldenburg-Wechleu. Der Nordseewelle 3-Tage-Trend. Morgen sieht es ähnlich aus. Sonne und Wolken den ganzen Tag über bei maximal 20 Grad. Am Mittwoch erst etwas Regen, dann bleibt es aber den restlichen Tag trocken und wir haben einen Mix aus Sonne und Wolken bei 18 Grad und am Donnerstag maximal 16 Grad nur noch und es bleibt den ganzen Tag über bewölkt. Das nächste Hochwasser vor Spiekeroog ist um 5:05.
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11: Ich bin Philipp Nützig. Schönen guten Tag. Die Erdbeerernte fällt in Niedersachsen wohl deutlich kleiner aus als üblich. Etwas mehr als 18.000 Tonnen werden erwartet. Ein Minus von 18% im Vergleich zum Vorjahr, heißt es vom Statistischen Bundesamt. Niedersachsen ist der größte Erdbeerproduzent in Deutschland. Auch im Rest des Landes gehen die Zahlen wohl stark zurück. Die Statistiker rechnen deutschlandweit mit gut 71.000 Tonnen. Das wäre die kleinste Ernte seit 1995. Nach knapp 4 Wochen ist die Sanierung der Landstraße zwischen Feenhusen und Jeringsfehn auf der Zielgeraden. Nach Angaben der Landesbehörde für Straßenbau und Verkehr kann der Verkehr ab morgen wieder rollen. Auf einer Länge von rund 3,5 Kilometern gab es Spurrillenrisse und Versackungen in der Straße. Die wurden nun beseitigt. Ein Streit zwischen Kindern in Stade ist am Abend völlig eskaliert. Die Eltern wollten den Streit eigentlich klären, dann flogen aber Blumenkübel aus dem Mehrfamilienhaus und jemand zog eine Waffe. Schüsse sollen aber keine gefallen sein. Die Polizei beendete den Streit, mehrere Menschen wurden verletzt, ein Mann musste ins Krankenhaus. Eine 18-Jährige ist in Nordenham deutlich zu schnell unterwegs gewesen. Die Polizei stoppte die Autofahrerin gestern früh, als sie mit über 100 Sachen innerorts über die Straße Blexergroden raste. Wie sich bei der Kontrolle herausstellte, hat die junge Frau auch keinen Führerschein, dafür nun aber ein Verfahren am Hals. 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
10: Besser ankommen mit dem besten Verkehrsservice. Die A29 Wilhelmshaven Richtung Oldenburg. Zwischen dem Wilhelmshavener Kreuz und Sande hat es einen Unfall gegeben. Hier ist die rechte Spur gesperrt und Rettungsfahrzeuge sind im Einsatz. Bitte denkt an die Rettungsgasse. Dann die A29 Wilhelmshaven Richtung Oldenburg. Zwischen dem Kreuz Oldenburg Nord und Oldenburg Hafen 1 Kilometer Stau, 5 Minuten mehr. Dann die A293 Oldenburg West Richtung Oldenburg Nord. Zwischen dem Dreieck Oldenburg West und Oldenburg Etzhorn. Dichter Verkehr, 5 Minuten plus. Dann noch mal ein bisschen mehr Zeit auf der A293 Oldenburg West Richtung Oldenburg Nord. Zwischen dem Kreuz Oldenburg Nord und dem Übergang zur B211 1 Kilometer Stau, 10 Minuten mehr. Dann die B211 Bracker Chaussee in Rastede. Zwischen Loi und der A293 ist dichter Verkehr, ungefähr 13 Minuten braucht ihr hier mehr.
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10: Sie stehen auf der B75 zwischen Bremen-Huchting und Grolland, auf der B210 in Emden bei der Skortankstelle Richtung Aurich, in Konrebersweg im Frankenerweg, hier sind 30, in Friedeburg in der Friedeburger Hauptstraße von Rebsholt kommend, in Jader-Altendeich in der Jaderstraße, in Leer in der Heißfelder Straße, von Obenstrohe nach Altjürden in der Wiefelscheder Straße stehen sie, dann stehen sie noch in Oldenburg am Bahndamm, in Schierum in der Schierumer Straße bei der Bushaltestelle, in Simons in der Oldersumer Straße und in Tungeln in der Oldenburger Straße. Habt ihr noch weitere Staus, Blitze oder Störungen gesehen, dann könnt ihr sie gerne melden, telefonisch oder per WhatsApp an die Nordseewelle Hotline 04931 97 3000.
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10: Und die nächste Fähre von Norddeich nach Norderney fährt um 15 Uhr. Ich weiß ja immer noch nicht, was ich von dieser Halbzeitshow bei der WM denken soll. Wir schauen uns gleich mal die Kommentare in den sozialen Netzwerken dazu an. Aber ein Fiebertraum beschreibt das Ganze schon wirklich gut. So gilt es auch Alex Royal mit seiner Bekanntheit. Die ging nämlich auch auf einmal durch die Decke. Hier ist er jetzt mit seinem Hit Fever Dream.

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0: Die Halbzeitshow beim WM-Finale Spanien gegen Argentinien war gestern fast so viel Gesprächsthema wie das Spiel selbst. Ganze 27 Minuten lang standen Shakira, BTS, Justin Bieber und Madonna auf der Bühne. Während die einen gefeiert haben, waren viele im Netz eher, sagen wir mal, weniger begeistert.
1: Was für ein Assentheater. Ich will doch einfach nur Fußball sehen. Das gibt's nie wieder. Die schlechteste Muppet-Show aller Zeiten. Bei dieser WM wurde auch Fußball gespielt, kaum zu glauben. Das einzig Gute waren die Muppets. Die Muppets passen doch zum Theater. Da hätte der Mario Basler eine ganze Packung geraucht. Nudellos.
0: Ja, also irgendwie verstehe ich die ganzen Kommentare. Eins steht fest, langweilig war die Halbzeitshow auf jeden Fall auch nicht. Aber wie seht ihr das? War es ein Highlight oder hättet ihr lieber früher den Anpfiff zur zweiten Halbzeit gehabt und dadurch ein bisschen mehr Schlaf? Schickt mir doch eure Meinung per WhatsApp an die Nordseewelle Hotline 04931 97 3000.

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8: Stellenweise haben wir fast keine Wolken am Himmel, sonst aber wechselhaft eher und die Wolken sind natürlich dabei. Aktuell messen wir 17 Grad auf Norderney, 18 Grad in Stur und in Dangast und 19 Grad in Hinte und in Rastede. Der Nordseewelle 3-Tage-Trend. Morgen bleibt es eher ähnlich. Sonne und Wolken den ganzen Tag über bei 20 Grad. Am Mittwoch erst etwas Regen, dann bleibt es aber trocken und danach wechseln sich Sonne und Wolken ab bei maximal 18 Grad. Und der Donnerstag sieht eher grau und wolkig aus bei maximal 16 Grad. Das nächste Hochwasser vor Emden ist um 17.50 Uhr.
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9: Ich bin Imme Kasten. Schönen guten Tag. Die Unionsfraktion will in der kommenden Woche am Mittwoch entscheiden, wer ihr neuer Vorsitzender wird. Nach dem Rücktritt von Jens Spahn läuft derzeit die Suche nach dem oder der Nachfolgerin. Hochgehandelt wird Kanzleramtschef frei. Dann müsste Kanzler Merz aber seine Regierungsmannschaft umbauen und sich einen neuen Kanzleramtschef suchen. Spahn war vorgestern wegen der Leihmutter-Affäre zurückgetreten. Damit hatte er sich jede Menge Empörung auch aus den eigenen Reihen eingehandelt. 15 Euro jeden Monat, um zum Sport, zum Musikunterricht oder mal ins Kino zu gehen. Viele Kinder aus Familien mit wenig Einkommen haben darauf ja einen Anspruch. Aber nur bei den wenigsten kommt dieses Geld für mehr Teilhabe auch an. Anne Brauer mit den Einzelheiten dazu.
10: Ja, gerade mal 18% der 6- bis 15-Jährigen, die in der Grundsicherung sind und deshalb Anspruch haben, kriegen diese Leistung. Bei den älteren Jugendlichen kommt sie noch seltener an, so die Bertelsmann-Stiftung. Die kritisiert, es ist einfach zu kompliziert, den Zuschuss zu beantragen. Ihr Lösungsvorschlag, das Geld sollte einfach automatisch ausgezahlt werden. Übrigens gibt es regional große Unterschiede. In Rheinland-Pfalz bekommen nicht mal 10% der Berechtigten das Geld. In Schleswig-Holstein dagegen kommt es bei fast 60% an.
9: Der Schleudersitz unter den politischen Ämtern ist neu besetzt. Andy Burnham ist jetzt britischer Premierminister. König Charles hat den Labour-Chef dazu ernannt. Er ist bereits der 7. Amtsinhaber innerhalb von 10 Jahren. Sein Vorgänger Starmer war wegen schlechter Kommunalwahlergebnisse zurückgetreten. Riesiger Jubel in Spanien. Nach dem zweiten Weltmeistertitel werden die Fußballhelden heute in Madrid empfangen. Bis zu 1 Million Fans werden erwartet. Trauer dagegen in Argentinien. Das womöglich letzte WM-Spiel von Superstar Messi endete in Tränen. 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
8: Besser ankommen mit dem besten Verkehrsservice. Die A29 Wilhelmshaven Richtung Oldenburg. Zwischen dem Wilhelmshavener Kreuz und Sander hat es einen Unfall gegeben. Hier ist die rechte Spur gesperrt. Bitte denkt an die Rettungsgasse. Und dann die B436 Stadtring Leer in der zwischen Leer, Bremer Straße und Lugabierum ist dichter Verkehr. Ungefähr 5 Minuten müsst ihr mehr einplanen.
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8: Sie stehen auf der B75 zwischen Bremen-Hochting und Grolland in Konrebersweg in der Franeker-Straße, im Franeker-Weg so, in Friedeburg in der Friedeburger Hauptstraße von Rebsold kommend, in Jader-Altendeich in der Jader-Straße, in Leer in der Heißfelder Straße, von Obenstrohe nach Altjürden in der Wiefelstädter Straße, in Oldenburg am Bahndamm, in Schierum in der Schierumer Straße, bei der Bushaltestelle stehen sie, dann stehen sie noch in Simonswolde in der Oldersummer Straße und in Tungeln in der Oldenburg Straße am Ortsausgang Richtung Wadenburg. Habt ihr noch weitere Stausblitzer oder Störungen gesehen? Dann könnt ihr sie gerne melden, telefonisch oder per WhatsApp an die Nordseewelle Hotline 04931 97 3000.
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8: Die nächste Fähre von Borkum nach Emden fährt um 16.30 Uhr. Kommt gut über. Comebacks sind in, ob in der Musik, beim Sport oder eben auch bei verschiedenen Marken. Die Diddlemaus ist wieder zurück in den deutschen Läden. Wir haben uns vor Ort umgehört und umgeschaut, was beim Diddle Comeback so los war. Ich bin Eileen und ihr...

0: Kennt ihr noch die Käsemaus mit den großen Ohren? Ich bin Aileen und ihr hört die Feierabendshow hier bei Nordseewelle. Diddelblätter hat damals wirklich jeder gesammelt. Auf dem Schulhof wurden dann die fleißig getauscht. Also ich weiß gar nicht, wie viele Blätter ich wirklich zu Hause habe. 12 Jahre lang war die Diddelmaus auch einfach mit ihren Freunden jetzt aus den ganzen Läden verschwunden. Und heute sind die duftenden Blätter und die Diddelmaus wieder da. Und nicht nur die, sondern auch super viele andere Produkte. Kollegin Fabi, du hast dich mal bei uns hier in Norden im Müller umgeschaut.
1: Ja, genau. Und als ich angekommen bin, war auch noch gar nicht so viel los. Ich bin direkt nach oben gelaufen und da hat mich auch schon der Diddelstand angelächelt. Und dann hat sich plötzlich eine Traube voller Menschen um mich gebildet. Mit einer Kundin konnte ich sogar sprechen und ich habe sie mal gefragt, was sie hierher getrieben hat.
2: Ich habe schon bei TikTok gesehen, dass es wieder ab dem 20. Diddel geben soll. Und das war meine Kindheit. Ich habe gesagt, ab dem 20. gehe ich in irgendein Geschäft.
1: Na, und was hat sie sich alles mitgenommen?
2: Auf jeden Fall die Stifte für mich und meine Freundinnen. Wir haben nämlich da schon die ganze Woche drüber geredet. Und ja, wären die Preise nicht so unverschämt, würde ich mir gerne so einen kleinen Plüschdiddel mitnehmen.
1: Die Preise sind leider wirklich hoch. Ich habe für einen A5-Block jetzt auch 8 Euro bezahlt. Das war früher definitiv günstiger.
0: Naja, fürs Nostalgiegefühl hat sich es dann auf jeden Fall gelohnt. Die Leute freuen sich, ein Stück Kindheit wieder zurückzubekommen.

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15: Es ist wechselhaft bei uns. Aktuell haben wir ganz viel Sonnenschein, stellenweise ein paar Wolken oder auch ein paar dichtere. Aktuell messen wir 19 Grad in Delmenhorst, 18 Grad auf Baltrum und in Wildeshausen. 19 Grad haben wir nochmal in Bad Zwischenahn und 20 Grad sogar in Westoverledingen. Der Nordseewelle 3-Tage-Trend. Morgen eher ähnlich wie heute. Sonne und Wolken den Tag über bei maximal 20 Grad. Am Mittwoch ist es ein bisschen durchwachsen. Erst Regen, dann nur noch Sonne und Wolken bei 18 Grad und am Donnerstag bleibt es überwiegend bewölkt bei maximal 16 Grad. Das nächste Hochwasser vor Baltrum ist um 16.37 Uhr.
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16: Ich bin Philipp Nützig, schönen guten Tag. Vor der Kommunalwahl Mitte September überprüft der Landkreis Leer einen Bürgermeisterkandidaten auf Verfassungstreue. Der aus Russland stammende Eugen Nazarenus will bei der Kommunalwahl im September als unabhängiger Kandidat gegen den amtierenden Bürgermeister Heiko Abbas antreten. Dem 42-Jährigen wird aber reichsbürgerähnliches Verhalten vorgeworfen. Ob er antreten darf, soll sich bis Ende des Monats klären. Großeinsatz für die Dannenberger Feuerwehr in der Nacht. In einem Industriebetrieb waren 16 Tonnen eines giftigen chemischen Stoffes ausgetreten. Den zu beseitigen hat die ganze Nacht gedauert. Unter anderem musste auch ein Gefahrgutzug aus dem über 50 Kilometer entfernten Lüneburg anrücken. In einem Schwimmbad in Rinteln ist ein 7-Jähriger beinahe ertrunken. Der Junge soll leblos auf dem Boden des Nichtschwimmerbeckens gelegen haben, als ihn ein Badegast aus dem Wasser zog. Er konnte reanimiert werden und kam wegen seines trotzdem kritischen Zustands mit einem Rettungshubschrauber ins Krankenhaus. Die Erdbeerernte fällt in Niedersachsen wohl deutlich kleiner aus als üblich. Etwas mehr als 18.000 Tonnen werden erwartet. Ein Minus von 18% im Vergleich zum Vorjahr, heißt es vom Statistischen Bundesamt. Niedersachsen ist der größte Erdbeerproduzent in Deutschland. 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
15: 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Die A1 Osnabrück Richtung Bremen zwischen dem Dreieck Stur und der Anschlussstelle Bremen-Asten. 9 Kilometer Stau, ungefähr eine Stunde braucht ihr hier mehr. Dann nochmal die A1 Richtung Bremen zwischen dem Abzweig nach Wildeshausen und Wildeshausen Nord. Hier läuft eine Unfallaufnahme und die Fahrbahn ist auf einen Fahrstreifen verengt. Fahrt hier vorsichtig. Dann die A28 Oldenburg Richtung Leer im Bereich der Anschlussstelle Bad Zwischenahn-West. Hier steht ein defektes Fahrzeug. Und dann nochmal die A28 Oldenburg Richtung Leer zwischen Westerstede-West und Apen-Remels. Hier steht ein defektes Fahrzeug.
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15: Sie blitzen auf der B75 zwischen Bremen-Huchting und Grolland, in Konrebersweg im Franeker-Weg, in Friedeburg in der Friedeburger Hauptstraße von Rebsold kommend, in Jader-Altendeich in der Jaderstraße, in Leer in der Heißfelder Straße, von Obenstrohe nach Altjürden in der Wiefelsteder Straße stehen sie, dann stehen sie noch in Oldenburg am Bahndamm, in Schirum in der Schirumer Straße bei der Bushaltestelle, in Simonswolde in der Oldersumer Straße und in Tungeln in der Oldenburger Straße. Habt ihr noch weitere Staus, Blitze oder Störungen gesehen, dann könnt ihr sie gerne melden, einfach telefonisch oder per WhatsApp an die Nordseewelle Hotline 04931 97 3000.
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15: Und die nächste Fähre von Halesee nach Wangerooge fährt um 18.30 Uhr. Gerade erst aus dem Urlaub zurück und schon ist der nächste in Planung. Welchen Tipp ihr beachten solltet, damit die Erholung länger anhält, gleich nach Blue Boy, Tiffany Harris, George Ezra und jetzt Teddy Swims mit Mr. Know-It-All. Ich bin Eileen. Moin!

0: Für viele ist der Sommerurlaub leider bald schon wieder vorbei oder schon vorbei und der Alltag kommt näher. Ich bin Aileen und ihr hört die Nordsee Welle Feierabendshow. Moin! Nach dem Urlaub ist jeder erholt und dieses Gefühl soll am besten so lange bleiben wie möglich. Erholungsforscherin Laura Fenz setzt sich damit täglich auseinander und hat jetzt schon mal einen praktischen Tipp für alle, die den nächsten Urlaub planen und den Übergang von Urlaub in den Arbeitsalltag besser gestalten wollen.
1: Was ich besonders empfehlen kann, wer das planerisch hinbekommt, ist nicht am Montag wieder anzufangen zu arbeiten, sondern zum Beispiel am Mittwoch. Angenommen, Sie arbeiten montags bis freitags, denn dann ist der Weg zum Wochenende nicht mehr so lang. Und das hilft tatsächlich dann gleich nochmal eine kleine Erholungseinheit auch zu haben, um den Effekt auch länger zu bewahren.
0: Verstehe ich. Also Kalender schon mal raus und schauen, was möglich ist, wenn ihr diesen Tipp umsetzen wollt. Hier gibt's jetzt Pink mit Trustful.

Da muss ich einmal zwischen, eine Meldung aus der Nordseewelle, Verkehrszentrale, und zwar die A1 Bremen Richtung Osnabrück zwischen Groß-Ippenau und Wildeshausen Nord. Hier sind Fahrradfahrer auf der Fahrbahn. Auf der A1 Bremen Richtung Osnabrück zwischen Groß-Ippenau und Wildeshausen Nord. Hier sind Fahrradfahrer auf der Fahrbahn. Fahrt da vorsichtig.

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10: Ja, der Sommer hat so ein bisschen auf Pause gedrückt. Es ist wechselhaft bei uns. Stellenweise sind aber auch gar keine Wolken am Himmel. Aktuell messen wir 17 Grad in Neuharlingersiel, 18 Grad in Aurich, auf Langeoog und in Fischerhude. Und 20 Grad sind sogar in Oldenburg-Krusenbusch. Der Nordseewelle 3-Tage-Trend. Schauen wir auf morgen, sieht es ähnlich aus wie heute. Sonne und Wolken den ganzen Tag über bei maximal 20 Grad. Am Mittwoch haben wir erst ein bisschen Regen. Dann bleibt es aber den ganzen Tag über trocken bei maximal 18 Grad. Am Donnerstag nur grau in grau bei maximal 16 Grad. Das nächste Hochwasser vor Bensersiel ist um 17.02 Uhr.
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11: Ich bin Imme Kasten. Schönen guten Tag. Die Unionsfraktion will in der kommenden Woche am Mittwoch entscheiden, wer ihr neuer Vorsitzender wird. Nach dem Rücktritt von Jens Spahn läuft derzeit die Suche nach dem oder der Nachfolgerin. Hochgehandelt wird Kanzleramtschef frei. Dann müsste Kanzler Merz aber seine Regierungsmannschaft umbauen und sich einen neuen Kanzleramtschef suchen. Spahn war vorgestern wegen der Leihmutter-Affäre zurückgetreten. Damit hatte er sich jede Menge Empörung auch aus den eigenen Reihen eingehandelt. 15 Euro jeden Monat, um zum Sport zu gehen oder mal ins Kino. Kinder aus Familien in der Grundsicherung haben darauf ja einen Anspruch, aber tatsächlich kommt das Geld nur bei gerade mal 18% der 6- bis 15-Jährigen an. Antje Funke von der Bertelsmann Stiftung sagt uns.
12: Tatsächlich ist das ganze Bildungs- und Teilhabepaket sehr bürokratisch, es ist sehr komplex. Die Familien müssen häufig zu unterschiedlichsten Behörden, müssen komplexe Anträge ausfüllen, komplizierte Nachweise bringen, wofür sie das Geld auch verwendet haben. Und das alles schreckt ab.
11: Und deshalb fordert die Stiftung, den Zuschuss einfach automatisch an alle, die einen Anspruch haben, zu überweisen. AliExpress muss über eine halbe Milliarde Euro zahlen. Die EU-Kommission hat der chinesischen Online-Handelsplattform eine Strafe aufgebrummt. Es geht um den Verkauf von illegalen, unsicheren oder gefälschten Produkten. AliExpress hat jetzt bis Oktober Zeit, dagegen vorzugehen, sonst könnte es weitere Strafen geben. Oldenburg schafft Platz für große Schulbaustellen. Dafür entstehen an der Alexanderstraße 4 Containerschulen. Sie nehmen Klassen von 2 weiterführenden Schulen und der Grundschule Röwekamp auf. Die Übergangslösung kostet rund 6 Millionen Euro. 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
10: 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Erstmal die Entwarnung für die A1 Bremen Richtung Osnabrück zwischen Groß-Ippenau und Wildeshausen. Hier sind keine Fahrradfahrer mehr unterwegs. Dann die A28 Oldenburg Richtung Leer zwischen Oldenburg-Harentor und dem Dreieck Oldenburg-West. Hier hat es einen Unfall gegeben. Deshalb staut es sich auch schon auf 2 Kilometer. Ihr braucht ungefähr 10 Minuten mehr. Dann die B72 zwischen Georgsheil und Aurich-Sparkassen-Arena. Dichter Verkehr 5 Minuten. Mehr. Und dann noch die B212 Ortsumgehung Esensham zwischen Esensham Nord und Weserquerung, dichter Verkehr, ungefähr 20 Minuten müsst ihr mehr einplanen.
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10: Es wird geblitzt auf der B75 zwischen Bremen-Huchting und Grolland, in Konrebersweg im Franekerweg. Dann stehen Sie in Friedeburg, in der Friedeburger Hauptstraße von Rebsold kommend, in Jader-Altendeich in der Jaderstraße, von Obenstrohe nach Altjürden in der Wiefelsteder Straße, in Oldenburg am Bahndamm, in Schirum in der Schirumer Straße bei der Bushaltestelle, in Simonswolde in der Oldersumer Straße und in Tungeln in der Oldenburger Straße am Ortsausgang Richtung Wadenburg. Habt ihr noch weitere Staus, Blitzer oder Störungen gesehen, dann könnt ihr sie gerne melden, telefonisch oder per WhatsApp an die Nordseewelle Hotline 04931 97 3000.
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10: Und die nächste Fähre von Baltrum nach Nesmasil fährt um 17.45 Uhr. Und nochmal ein schneller Blick auf die Straßen auf der A31 Emden Richtung Leer zwischen Emden Ost und Riepe. Hier liegt auf allen Fahrstreifen eine Plane. Fahrt da vorsichtig. Mit mir, Eileen, moin. In knapp 2 Wochen ist Alvaro Soler bei uns im Nordwesten. Was er an seinen Konzerten liebt, gleich nach Kygo und Avicii mit Forever Yours.

0: Alvaro Soler kommt zu uns in den Nordwesten, präsentiert von Nordseewelle. Alvaro, du gehst bei deinen Konzerten mitten in die Fans. Was für schöne Momente gab's da schon?
1: Es gibt immer sehr tolle Momente, weil man eben runtergeht in die Köln und dann auf einmal gibt es halt Leute, die das wirklich nicht fassen können oder einfach, die auf einmal so denken, oder manchmal sehe ich auf einmal einen Kumpel von mir und der ist dann genau neben mir und dann macht er dann direkt Party mit uns und es ist total schön. Manchmal gab es auch Leute, die extra von Sevilla gekommen sind, nach Berlin zum Beispiel, und es war dann so, es waren zwei Mädchen, die waren super klein und die eine ist so ausgerastet und die war so kurz so, und sie hat so, ihr Mund war so voll auf und die hat es richtig gefeiert und dann haben wir halt kurz den Song zusammen gesungen und ich glaube, für sie war es wirklich der, oder es sah so aus, dass es für sie so ein krasser Moment war, dass sie nicht vergessen wird. Und so tolle Momente zu schaffen, ist, glaube ich, auch unsere Verantwortung. Und deswegen freue ich mich und das sind immer meine Lieblingsmomente.
0: Das kann ich verstehen. Hoffentlich haben wir auch so schöne Momente bei uns in Wiesmoor. Auf welche Songs freust du dich persönlich selbst an dem Abend?
1: Ich freue mich sehr auf diesen Kuba-Block. Ich freue mich aber auch auf so einen Part von der Setliste, der sehr intim ist, wo eher ruhigere Songs gespielt werden, die eher die introvertierte Phase von mir repräsentieren. Und das ist natürlich auch sehr, sehr, sehr toll immer, weil ich dann fühle, dass die Leute es wirklich verstehen und sich voll darauf einlassen, von wegen, okay, jetzt kommt so eine ruhige Phase, ist irgendwie toll. Und dann nach dem Moment habe ich das Gefühl, dann lernen wir uns einfach viel besser kennen. Also habe ich das Gefühl, dass die Leute auch viel mehr da sind.
0: Am Samstag, den 1. August, ist Alvaro bei uns in Wiesmoor. Alle Infos findet ihr bei uns auf radionordseewelle.de.

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9: Gerade von der Küste aus zieht ein dichteres Wolkenband auf uns zu. Es bleibt aber überwiegend bei uns trocken. Stellenweise bricht aber da auch nochmal die Sonne durch und wärmt es ein bisschen auf. Aktuell haben wir 18 Grad im Norden auf Spiekeroog und dann haben wir 19 Grad in Hamburg-Stellingen und in Bockborn und 20 Grad in Apen. Der Nordseewelle 3-Tage-Trend. Morgen sieht es ähnlich aus wie heute. Sonne und Wolken den ganzen Tag über bei maximal 20 Grad. Am Mittwoch eher durchwachsen. Leichte Schauer am Vormittag, dann bleibt es aber trocken. Mix aus Sonne und Wolken den restlichen Tag über bei maximal 18 Grad. Am Donnerstag wird es noch ein bisschen kühler, maximal nur noch 16 Grad und es bleibt den ganzen Tag über bewölkt. Das nächste Hochwasser vor Wangerooge ist um 17.10 Uhr.
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10: Ich bin Philipp Nützig. Schönen guten Tag. Die Erdbeerernte fällt in Niedersachsen wohl deutlich kleiner aus als üblich. Etwas mehr als 18.000 Tonnen werden erwartet. Ein Minus von 18% im Vergleich zum Vorjahr, heißt es vom Statistischen Bundesamt. Niedersachsen ist der größte Erdbeerproduzent in Deutschland. Auch im Rest des Landes gehen die Zahlen wohl stark zurück. Die Statistiker rechnen deutschlandweit mit gut 71.000 Tonnen. Das wäre die kleinste Ernte seit 1995. Nach knapp 4 Wochen ist die Sanierung der Landstraße zwischen Fehnhusen und Jeringsfehn auf der Zielgeraden. Nach Angaben der Landesbehörde für Straßenbau und Verkehr kann der Verkehr ab morgen wieder rollen. Auf einer Länge von rund 3,5 Kilometern gab es Spurrillenrisse und Versackungen in der Straße. Die wurden nun beseitigt. Ein Streit zwischen Kindern in Stade ist am Abend völlig eskaliert. Die Eltern wollten den Streit eigentlich klären, dann flogen aber Blumenkübel aus dem Mehrfamilienhaus und jemand zog eine Waffe. Schüsse sollen aber keine gefallen sein. Die Polizei beendete den Streit, mehrere Menschen wurden verletzt, ein Mann musste ins Krankenhaus. Eine 18-Jährige ist in Nordenham deutlich zu schnell unterwegs gewesen. Die Polizei stoppte die Autofahrerin gestern früh, als sie mit über 100 Sachen innerorts über die Straße Blexagroden raste. Wie sich bei der Kontrolle herausstellte, hat die junge Frau auch keinen Führerschein, dafür nun aber ein Verfahren am Hals. 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
9: besser ankommen mit dem besten Verkehrsservice. Die A1 Bremen Richtung Osnabrück zwischen Groß-Ippenau und Wildeshausen Nord. 3 Kilometer Stau, ungefähr 20 Minuten braucht ihr hier mehr. Dann die A28 Oldenburg Richtung Leer. Zwischen Oldenburg-Harentor und dem Dreieck Oldenburg-West hat es einen Unfall gegeben. Deshalb staut es sich hier auch schon auf 4 Kilometer. Ihr braucht ungefähr 25 Minuten mehr. Dann die B70 Stadtring Leer zwischen Leer-Heißfelde und Leer-Nord. Dichter Verkehr 5 Minuten plus. Dann die B72 Norderstraße zwischen Georgsheil und Aurich-Sparkassen-Arena. Dichter Verkehr 5 Minuten mehr. Und dann noch die B212 Ortsumgehung Esensham zwischen Esensham Nord und Weserquerung. Dichter Verkehr 5 Minuten mehr.
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9: Sie stehen auf der B75 zwischen Bremen-Huchting und Grolland, in Konrepersweg im Franekerweg. Dann stehen Sie in Jader-Altendeich in der Jaderstraße, von Obenstrohe nach Altjürden in der Wiefelstederstraße, in Oldenburg am Bahndamm, in Schirum in der Schirumer Straße bei der Bushaltestelle, in Simonswolde in der Oldersummer Straße und in Tungeln in der Oldenburger Straße am Ortsausgang Richtung Wadenburg. Habt ihr noch weitere Staus, Blitze oder Störungen gesehen, dann könnt ihr sie gerne melden. Einfach per WhatsApp an die Nordseewelle Hotline 04931 97 3000.
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9: Und die nächste Fähre von Spiekeroog nach Neuharlinger Siel fährt um 19 Uhr. Kommt gut über. Der Feierabend kommt immer näher und ihr habt bestimmt mit den Kollegen heute ganz kurz über die WM und diese Halbzeitshow gesprochen. Wir schauen auf die Premiere gleich nochmal zurück. Ich bin der Meinung, es braucht diese Halbzeitshow gar nicht. Jetzt aber erstmal die beste Musik und mit dabei sind Smash Mouth, Sophie and the Giants, Lotto und Max Giesinger. Und jetzt habe ich Felix Jehn mit Sarah Barrios und Now's a Good Time to Be.

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0: Das WM-Finale gestern hat nicht nur auf dem Platz einiges zu bieten, auch in der Halbzeit wurde Geschichte geschrieben. Ihr hört die Nordseewelle Feierabendshow mit mir, Eileen. Moin. Zum ersten Mal überhaupt hat die FIFA eine große Halbzeitshow bei einem WM-Endspiel veranstaltet und das mit jeder Menge Star-Power. Shakira, Madonna, Justin Bieber, BTS, Coldplay und viele weitere standen auf der Bühne bzw. auf dem Spielfeld. Die eigentliche Halbzeitpause wurde dadurch allerdings von 15 auf 27 Minuten verlängert. Kollegin Stine, was war das?
1: Und genau darüber wurde anschließend heftig diskutiert. Die Show war zwar riesig aufgezogen mit hunderten Künstlern und jeder Menge Effekten, aber im Netz waren viele Zuschauer eher kritisch. Da war von einem Fiebertraum die Rede, andere fanden das Ganze zu amerikanisch oder meinten, Fußball brauche so eine Halbzeitshow gar nicht. Es gab aber auch ein paar positive Stimmen. Einige fanden die Premiere richtig gelungen und sagten sogar, die Show könne durchaus mit der Halbzeitshow beim Super Bowl mithalten. Die Meinungen gehen also ordentlich auseinander. Die einen hätten lieber nach 15 Minuten weiter Fußball geschaut, die anderen fanden die zusätzliche Unterhaltung genau richtig.
0: Fest steht also, die FIFA hat mit dieser Premiere genau das geschafft, was sie wollte. Alle reden nämlich heute über diese Halbzeitshow. Und es würde wohl niemanden überraschen, wenn wir so etwas bei der nächsten WM, vielleicht sogar auch EM, wiedersehen.

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10: Bei uns ist es eher ein bisschen zugezogen, aber stellenweise haben wir bei uns im Nordwesten auch Sonnenschein dabei. Aktuell messen wir 17 Grad auf Wangerooge, 18 Grad in Halbemund und Sillenstede, 19 Grad in Bremen, Strom und 20 Grad in Badenburg. Der Nordseewelle 3-Tage-Trend, die 3 Tage zusammengefasst. Morgen sieht aus wie heute, Wolken und Sonne bei maximal 20 Grad. Am Mittwoch wird es nochmal ein bisschen kühler, maximal nur noch 18 Grad. Ein paar Regenschauer sind dabei, sonst aber Sonne und Wolken. Und am Donnerstag bleibt es hauptsächlich bewölkt. Bei maximal 16 Grad. Das nächste Niedrigwasser vor Borkum ist um 22.47 Uhr.
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11: Ich bin Imme Kasten. Schönen guten Tag. Die Unionsabgeordneten müssen die Sommerpause nächsten Mittwoch kurz mal unterbrechen. Dann nämlich entscheiden sie bei einer Sondersitzung in Berlin, wer nach Jens Spahns Rücktritt den Fraktionsvorsitz übernimmt. Mehr dazu von Anne Brauer.
12: Vorab wollen sich die Parteichefs Merz und Söder auf einen Kandidaten oder vielleicht ja auch eine Kandidatin einigen. Derzeit kursieren eine ganze Reihe von Namen. Heiß gehandelt wird Kanzleramtschef Frei. Aber auch Innenminister Dobrindt und Gesundheitsministerin Wagen werden immer mal genannt. Sollte es einer der drei werden, wäre ein Stühlerücken im Kabinett die Folge. Für den Kanzler vielleicht sogar eine willkommene Gelegenheit, seine Regierungsmannschaft neu aufzustellen.
11: 15 Euro jeden Monat, um zum Sport zu gehen oder mal ins Kino. Kinder aus Familien in der Grundsicherung haben darauf ja einen Anspruch, aber tatsächlich kommt das Geld nur bei gerade mal 18% der 6- bis 15-Jährigen an. Antje Funke von der Bertelsmann Stiftung sagt uns.
13: Tatsächlich ist das ganze Bildungs- und Teilhabepaket sehr bürokratisch, es ist sehr komplex. Die Familien müssen häufig zu unterschiedlichsten Behörden, müssen komplexe Anträge ausfüllen, komplizierte Nachweise bringen, wofür sie das Geld auch verwendet haben. Und das alles schreckt ab.
11: Und deshalb fordert die Stiftung, den Zuschuss einfach automatisch an alle, die einen Anspruch haben, zu überweisen. Deutschen Ermittlern ist zusammen mit US-amerikanischen Behörden ein Schlag gegen Phishing-Betrüger gelungen. Der Kopf hinter der Gruppierung Kratos wurde festgenommen und hunderte Server wurden lahmgelegt. Kratos hatte ein System an andere Cyberkriminelle vermietet, um Phishing-Websites zu erstellen und Daten abzugreifen. Die spanischen WM-Sieger sind zurück in ihrer Heimat. Ihre Maschine aus den USA ist am Nachmittag in Madrid gelandet. Heute Abend steht dann auch die große Siegesfeier an. Das Team fährt in einem offenen Bus durch die Hauptstadt. Etwa 1 Million Menschen werden in den Straßen erwartet. 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
10: Besser ankommen mit dem besten Verkehrsservice. Die A1 Bremen Richtung Osnabrück. Zwischen dem Dreieck Spur und Wildeshausen Nord staut es sich auf 5 Kilometer. Ihr braucht 25 Minuten mehr. Dann die A28 Oldenburg Richtung Leer. Zwischen Oldenburg-Harentor und dem Dreieck Oldenburg-West. Hier hat es einen Unfall gegeben. Deshalb staut es sich auch schon auf 5 Kilometer länger. Ungefähr 13 Minuten braucht ihr hier mehr. Dann die A280 Richtung Groningen. Zwischen der Einfahrt Bunde-West und dem Grenzübergang Bunde ist ab heute Abend 20 Uhr eine Vollsperrung wegen Fahrbahnerneuerung. Das Ganze dauert dann bis 6 Uhr morgens.
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10: Sie blitzen auf der B75 zwischen Bremen-Huchting und Grolland, in Konrebersweg im Franekerweg. Dann stehen Sie in Jader-Altendeich in der Jaderstraße, von Obenstroh nach Altjürden in der Wiefelsteder Straße, in Oldenburg am Bahndamm, in Schirum in der Schirumer Straße an der Bushaltestelle, in Simonswolde in der Oldersumer Straße und in Tungeln in der Oldenburger Straße am Ortsausgang Richtung Wadenburg. Habt ihr noch weitere Stausblitzer oder Störungen für mich gesehen, dann schickt sie doch gerne per WhatsApp an die Nordseewelle Hotline 04931 97 3000.
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10: Und die nächste Fähre von Langeoog nach Bensersiel fährt um 17.30 Uhr. 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Schönen Montagnachmittag euch. Ich bin Eileen und hier gibt's jetzt den Hit

Summer Dreaming hier in der Nordseewelle Feierabendshow mit mir, Eileen. Moin. 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Hier geht's jetzt aber erstmal weiter mit Taylor Swift und The Fate of Ophelia.

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10: Es ist bei uns wechselhaft den ganzen Tag über. Aktuell sieht es auch so ein bisschen eher nach Wolken aus, aber stellenweise schaut die Sonne auch noch raus. Aktuell messen wir 18 Grad auf Borkum und in Wilhelmshaven, 19 Grad in Achim und in Rauderfehn und 20 Grad in Wiefelstede. Der Nordseewelle 3-Tage-Trend. Morgen bleibt es ähnlich, Sonne und Wolken den ganzen Tag über bei maximal 20 Grad. Am Mittwoch maximal nur noch 18 Grad. Regen kommt runter und es ist sonst aber sonnig und auch ein paar Wolken sind dabei. Am Donnerstag bleibt es überwiegend bedeckt bei maximal 16 Grad. Das nächste Niedrigwasser vor Borkum ist um 22.47 Uhr.
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11: Ich bin Philipp Nützig. Schönen guten Tag. Vor der Kommunalwahl Mitte September überprüft der Landkreis Leer einen Bürgermeisterkandidaten auf Verfassungstreue. Der aus Russland stammende Eugen Nazarenus will bei der Kommunalwahl im September als unabhängiger Kandidat gegen den amtierenden Bürgermeister Heiko Abbas antreten. Dem 42-Jährigen wird aber reichsbürgerähnliches Verhalten vorgeworfen. Ob er antreten darf, soll sich bis Ende des Monats klären. Großeinsatz für die Dannenberger Feuerwehr in der Nacht. In einem Industriebetrieb waren 16 Tonnen eines giftigen chemischen Stoffes ausgetreten. Den zu beseitigen hat die ganze Nacht gedauert. Unter anderem musste auch ein Gefahrgutzug aus dem über 50 Kilometer entfernten Lüneburg anrücken. In einem Schwimmbad in Rinteln ist ein 7-Jähriger beinahe ertrunken. Der Junge soll leblos auf dem Boden des Nichtschwimmerbeckens gelegen haben, als ihn ein Badegast aus dem Wasser zog. Er konnte reanimiert werden und kam wegen seines trotzdem kritischen Zustands mit einem Rettungshubschrauber ins Krankenhaus. Die Erdbeerernte fällt in Niedersachsen wohl deutlich kleiner aus als üblich. Etwas mehr als 18.000 Tonnen werden erwartet. Ein Minus von 18% im Vergleich zum Vorjahr, heißt es vom Statistischen Bundesamt. Niedersachsen ist der größte Erdbeerproduzent in Deutschland. 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
10: Besser ankommen mit dem besten Verkehrsservice. Die A1 Bremen Richtung Osnabrück zwischen dem Dreieck Stur und Wildeshausen Nord. 11 Kilometer Stau, ungefähr eine Stunde braucht ihr hier mehr. Dann die A28 Oldenburg Richtung Leer zwischen Oldenburg, Harentor und dem Dreieck Oldenburg West hat es einen Unfall gegeben. Hier staut es sich auch auf 4 Kilometer, hier braucht ihr 15 Minuten mehr. Dann noch die B212 Ortsumgehung Esensham zwischen Esensham Nord und Weserquerung. Dichter Verkehr, ungefähr 20 Minuten müsst ihr einplanen.
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10: Sie blitzen noch auf der B75 zwischen Bremen-Hochding und Grolland. In Konrebersweg im Franeker-Weg stehen sie. Dann in Jader-Altendeich in der Jaderstraße. Von Obenstroh nach Altjürden in der Wiefelsteder Straße. In Oldenburg am Bahndamm. In Schirum in der Schirumer Straße bei der Bushaltestelle. Und dann stehen sie noch in Simonswolde in der Oldersummer Straße und in Tungeln in der Oldenburger Straße Richtung Wadenburg. Habt ihr noch weitere Staus, Blitzer oder Störungen gesehen, dann könnt ihr sie gerne melden. Einfach per WhatsApp an die Nordseewelle Hotline 04931 97 3000.
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10: Und die nächste Fähre von Ismersee nach Baltrum fährt um 18.30 Uhr. Also bei mir war Diddle echt eine Sammelleidenschaft, gerade in der Kindheit. Ich habe sogar 2005 zum Diddle Day ein Foto mit der Kultmaus im Emspark in Leer gemacht. Ab heute ist die Maus wieder zurück im Laden. Wie es heute Vormittag war, gleich. Jetzt aber erstmal ATB und Topic mit Your Love.

0: Kennt ihr noch die Käsemaus mit den großen Ohren? Ich bin Aileen und ihr hört die Feierabendshow hier bei Nordseewelle. Diddleblätter hat damals wirklich jeder gesammelt. Auf dem Schulhof wurden dann die fleißig getauscht. Also ich weiß gar nicht, wie viele Blätter ich wirklich zu Hause habe. 12 Jahre lang war die Diddlemaus auch einfach mit ihren Freunden jetzt aus den ganzen Läden verschwunden. Und heute sind die duftenden Blätter und die Diddlemaus wieder da. Und nicht nur die, sondern auch super viele andere Produkte. Kollegin Fabi, du hast dich mal bei uns hier in Norden im Müller umgeschaut.
1: Ja, genau. Und als ich angekommen bin, war auch noch gar nicht so viel los. Ich bin direkt nach oben gelaufen und da hat mich auch schon der Diddlestand angelächelt. Und dann hat sich plötzlich eine Traube voller Menschen um mich gebildet. Mit einer Kundin konnte ich sogar sprechen und ich habe sie mal gefragt, was sie hierher getrieben hat.
2: Ich habe schon bei TikTok gesehen, dass es wieder ab dem 20. Diddle geben soll. Und das war meine Kindheit. Ich habe gesagt, ab dem 20. gehe ich in irgendein Geschäft.
1: Na, und was hat sie sich alles mitgenommen?
2: Auf jeden Fall die Stifte für mich und meine Freundinnen. Wir haben nämlich da schon die ganze Woche drüber geredet. Und ja, wären die Preise nicht so unverschämt, würde ich mir gerne so einen kleinen Plüschdiddle mitnehmen.
1: Die Preise sind leider wirklich hoch. Ich habe für einen A5-Block jetzt auch 8 Euro bezahlt. Das war früher definitiv günstiger.
0: Naja, fürs Nostalgiegefühl hat sich es dann auf jeden Fall gelohnt. Die Leute freuen sich, ein Stück Kindheit wieder zurückzubekommen.

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8: Der Sommer hat bei uns ein bisschen auf Pause gedrückt. Es ist zum Glück überwiegend trocken, sonnig und ein paar Wolken, aber wir haben maximal nur noch aktuell 17 Grad auf Norderney und in Schillig, 18 Grad in Aurich und 19 Grad in Ritterhude und in Jeddeloo. Der Nordseewelle 3-Tage-Trend, ja, so die 20 Grad knacken wir morgen ungefähr genau, haben aber trotzdem den ganzen Tag über Sonne und Wolken. Am Mittwoch haben wir erst ein paar Regenschauer, dann bleibt es aber trocken bei maximal 18 Grad. Und am Donnerstag haben wir es nur noch den ganzen Tag über grau und bewölkt bei maximal 16 Grad. Das nächste Niedrigwasser vor Dornumersiel ist um 23.30 Uhr.
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9: Ich bin Imme Kasten. Schönen guten Abend. Die Unionsfraktion will in der kommenden Woche am Mittwoch entscheiden, wer ihr neuer Vorsitzender wird. Nach dem Rücktritt von Jens Spahn läuft derzeit die Suche nach dem oder der Nachfolgerin. Hochgehandelt wird Kanzleramtschef frei. Dann müsste Kanzler Merz aber seine Regierungsmannschaft umbauen und sich einen neuen Kanzleramtschef suchen. Spahn war vorgestern wegen der Leihmutter-Affäre zurückgetreten. Damit hatte er sich jede Menge Empörung auch aus den eigenen Reihen eingehandelt. 15 Euro jeden Monat, um zum Sport zu gehen oder mal ins Kino. Kinder aus Familien in der Grundsicherung haben darauf ja einen Anspruch, aber tatsächlich kommt das Geld nur bei gerade mal 18% der 6- bis 15-Jährigen an. Antje Funke von der Bertelsmann Stiftung sagt uns.
10: Tatsächlich ist das ganze Bildungs- und Teilhabepaket sehr bürokratisch, es ist sehr komplex. Die Familien müssen häufig zu unterschiedlichsten Behörden, müssen komplexe Anträge ausfüllen, komplizierte Nachweise bringen, wofür sie das Geld auch verwendet haben. Und das alles schreckt ab.
9: Und deshalb fordert die Stiftung, den Zuschuss einfach automatisch an alle, die einen Anspruch haben, zu überweisen. AliExpress muss über eine halbe Milliarde Euro zahlen. Die EU-Kommission hat der chinesischen Online-Handelsplattform eine Strafe aufgebrummt. Es geht um den Verkauf von illegalen, unsicheren oder gefälschten Produkten. AliExpress hat jetzt bis Oktober Zeit, dagegen vorzugehen, sonst könnte es weitere Strafen geben. Oldenburg schafft Platz für große Schulbaustellen. Dafür entstehen an der Alexanderstraße 4 Containerschulen. Sie nehmen Klassen von 2 weiterführenden Schulen und der Grundschule Röwekamp auf. Die Übergangslösung kostet rund 6 Millionen Euro. Die spanischen WM-Sieger sind zurück in der Heimat. Ihre Maschine aus den USA ist am Nachmittag in Madrid gelandet. Heute Abend steht dann auch die große Siegesfeier an. Das Team fährt in einem offenen Bus durch die Hauptstadt. Etwa 1 Million Menschen werden in den Straßen erwartet. 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
8: Besser ankommen mit dem besten Verkehrsservice. Die A1 Bremen Richtung Osnabrück zwischen dem Dreieck Stur und Wildeshausen Nord. 9 Kilometer Stau, eine Stunde braucht ihr hier mehr. Dann die A28 Bremen Richtung Leer zwischen Oldenburg-Eversen und dem Dreieck Oldenburg West. 1 Kilometer stockender Verkehr, ungefähr 5 Minuten plus. Und dann eine Info für die A280 Richtung Groningen zwischen der Einfahrt Bunde West und dem Grenzübergang Bunde. Ist heute Abend ab 20 Uhr eine Vollsperrung wegen Fahrbahnerneuerung. Das Ganze dauert dann bis morgen früh um 6 Uhr.
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8: Es wird geblitzt auf der B75 zwischen Bremen-Huchting und Grolland. In Konrebersweg im Frank-Necker-Weg stehen sie. Dann in Jader-Altendeich in der Jaderstraße. Von Obenstroh nach Altjürden in der Wiefelsteder Straße. In Oldenburg am Bahndamm. In Schirum in der Schirumer Straße bei der Bushaltestelle. In Simonswolde in der Oldersumer Straße. Und in Tungeln in der Oldenburger Straße am Ortsausgang Richtung Wadenburg. Habt ihr noch weitere Staus, Blitzer oder Störungen gesehen? Dann könnt ihr sie gerne melden. Einfach per WhatsApp an die Nordseewelle Hotline 04931 97 3000. Und ein kurzer Blick noch auf die Fähren. Die nächste Fähre von Jüst nach Norddeich mit dem Tüverland Express fährt um 18.30 Uhr. Das Deichbrand ist vorbei und Ende des Monats steigt in Dangast die nächste Sause, das Watt ins Schlick-Festival. Heute wurde noch ein Headliner bekannt gegeben. Wer kommt? Gleich, ich bin Eileen. Moin!

Am 31. Juli geht das Watt in Schlägfest in Dangast wieder los. Unter anderem tritt da sogar Holly Humberstone auf. 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

Seit 2016 kommen sie immer wieder zurück nach Dangast und auch für dieses Jahr sind sie wohl nicht wegzudenken. Neben Holly Humberstone und Giant Rooks erwarten euch natürlich noch andere tolle Künstler. Tickets fürs ganze Wochenende waren blitzschnell ausverkauft, aber ihr könnt euch noch Tageskarten sichern. Also wer Bock hat, Wattenschlickfest in Dangast vom 31. Juli bis zum 2. August und Kinder unter 14 sind sogar kostenlos.

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1: Aktuell ist es wechselhaft bei uns. Sonne und Wolken haben wir. Stellenweise ist aber auch ganz zugezogen. Aktuell messen wir noch 18 Grad in Mommerland auf Jüst und in Jever und 20 Grad in Hude und in Oldenburg. Der Nordseewelle 3-Tage-Trend. Morgen bleibt es ähnlich. Sonne und Wolken den ganzen Tag über bei maximal 20 Grad. Am Mittwoch kann erst etwas Regen runterkommen. Dann bleibt es aber den restlichen Tag trocken bei Sonne und Wolken bei maximal 18 Grad. Und am Donnerstag überwiegend grau und wolkig bei maximal 16 Grad. Das nächste Niedrigwasser vor Neuharlinger Siel ist um 23.42 Uhr.
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1: Besser ankommen mit dem besten Verkehrsservice. Die A1 Bremen Richtung Osnabrück zwischen dem Dreieck Stur und Wildeshausen Nord. 7 Kilometer Stau, 50 Minuten braucht ihr hier mehr. Dann die A28 Bremen Richtung Leer zwischen Oldenburg-Osnabrück und dem Dreieck Oldenburg-West. 3 Kilometer Stau, 7 Minuten mehr. Dann noch eine Info von der A280 Richtung Groningen. Zwischen der Einfahrt Bunde West und dem Grenzübergang Bunde ist heute Abend ab 20 Uhr eine Vollsperrung wegen der Fahrbahnerneuerung. Das Ganze geht dann bis morgen früh um 6 Uhr. Dann noch die B212 Ortsumgehung Esensham. Zwischen Esensham Nord und Weserquerung dichter Verkehr 11 Minuten mehr. Und dann noch einmal die Gegenrichtung B212 Ortsumgehung Esensham. Zwischen Weserquerung und Elwürden dichter Verkehr ungefähr 3 Minuten braucht ihr hier mehr.
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1: Es wird geblitzt auf der B75 zwischen Bremen-Huchting und Golland, in Konrebersweg in der Franeker-Straße, dann in Jader-Altendeich in der Jader-Straße, von Obenstroh nach Altjürden in der Wiefelstädter Straße stehen sie, dann in Oldenburg am Bahndamm, in Schirum in der Schirumer Straße bei der Bushaltestelle Richtung Westgroße Feen, dann in Simonswolde in der Oldersummer Straße und in Tungeln in der Oldenburger Straße. Habt ihr noch weitere Staus, Blitzer oder Störungen gesehen, dann könnt ihr sie gerne melden, telefonisch oder per WhatsApp an die Nordseewelle Hotline 04931 97 3000. Mit mir, Eileen, geht es in euren Feierabend und mit dabei jetzt auch Harry Styles. Der ist aktuell in Sao Paulo in Brasilien und spielt da seine Together Together Tour. Dieser Song ist auch mit dabei, Watermelon Sugar. Moin! See?

It's My Life von Dr. Alban hier in der Nordseewelle Feierabendshow. Ich bin Eileen und für mich geht's jetzt auch langsam in den Feierabend. Zuvor habe ich aber noch gute Musik dabei, unter anderem Ronan Keating mit Life is a Roller Coaster und jetzt habe ich Breakup Glow von St. Clara für euch. Bis morgen!

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10: Ich bin Imme Kasten. Schönen guten Abend. Die Unionsfraktion will in der kommenden Woche am Mittwoch entscheiden, wer ihr neuer Vorsitzender wird. Nach dem Rücktritt von Jens Spahn läuft derzeit die Suche nach dem oder der Nachfolgerin. Hochgehandelt wird Kanzleramtschef frei. Dann müsste Kanzler Merz aber seine Regierungsmannschaft umbauen und sich einen neuen Kanzleramtschef suchen. Spahn war vorgestern wegen der Leihmutter-Affäre zurückgetreten. Damit hatte er sich jede Menge Empörung auch aus den eigenen Reihen eingehandelt. 15 Euro jeden Monat, um zum Sport oder mal ins Kino zu gehen. Kinder aus Familien in der Grundsicherung haben darauf ja einen Anspruch. Aber tatsächlich kommt das Geld nur bei 18% der 6- bis 15-Jährigen an. Die Bertelsmann-Stiftung kritisiert, dass es viel zu kompliziert ist, den Zuschuss zu beantragen. Deutschen Ermittlern ist zusammen mit US-amerikanischen Behörden ein Schlag gegen Phishing-Betrüger gelungen. Der Kopf hinter der Gruppierung Kratos wurde festgenommen und hunderte Server lahmgelegt. Colin Mock dazu.
11: Kratos hatte sozusagen einen digitalen Baukasten entwickelt, mit dem täuschende, echt aussehende Microsoft-Websites nachgemacht werden konnten. Der wurde dann an andere Cyberkriminelle vermietet, die damit auf Datenfang gegangen sind. Und dafür hatte Kratos dann Geld kassiert. Über 1800 Betrüger sollen mit dem System monatlich 15.000 Phishing-Kampagnen durchgeführt haben. Kratos soll so seit 2024 über 300.000 Euro eingenommen haben.
10: Der Schleudersitz unter den politischen Ämtern ist neu besetzt. Andy Burnham ist jetzt britischer Premierminister. König Charles hat den Labour-Chef dazu ernannt. Er ist bereits der 7. Amtsinhaber innerhalb von 10 Jahren. Sein Vorgänger Starmer war wegen schlechter Kommunalwahlergebnisse zurückgetreten. 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
1: Ich bin Imme Kasten. Schönen guten Abend. Die Unionsfraktion will in der kommenden Woche am Mittwoch entscheiden, wer ihr neuer Vorsitzender wird. Nach dem Rücktritt von Jens Spahn läuft derzeit die Suche nach dem oder der Nachfolgerin. Hochgehandelt wird Kanzleramtschef frei. Dann müsste Kanzler Merz aber seine Regierungsmannschaft umbauen und sich einen neuen Kanzleramtschef suchen. Spahn war vorgestern wegen der Leihmutter-Affäre zurückgetreten. Damit hatte er sich jede Menge Empörung auch aus den eigenen Reihen eingehandelt. 15 Euro jeden Monat, um zum Sport oder mal ins Kino zu gehen. Kinder aus Familien in der Grundsicherung haben darauf ja einen Anspruch. Aber tatsächlich kommt das Geld nur bei 18% der 6- bis 15-Jährigen an. Die Bertelsmann-Stiftung kritisiert, dass es viel zu kompliziert ist, den Zuschuss zu beantragen. Deutschen Ermittlern ist zusammen mit US-amerikanischen Behörden ein Schlag gegen Phishing-Betrüger gelungen. Der Kopf hinter der Gruppierung Kratos wurde festgenommen und hunderte Server lahmgelegt. Colin Mock dazu.
2: Kratos hatte sozusagen einen digitalen Baukasten entwickelt, mit dem täuschende, echt aussehende Microsoft-Websites nachgemacht werden konnten. Der wurde dann an andere Cyberkriminelle vermietet, die damit auf Datenfang gegangen sind. Und dafür hatte Kratos dann Geld kassiert. Über 1800 Betrüger sollen mit dem System monatlich 15.000 Phishing-Kampagnen durchgeführt haben. Kratos soll so seit 2024 über 300.000 Euro eingenommen haben.
1: Der Schleudersitz unter den politischen Ämtern ist neu besetzt. Andy Burnham ist jetzt britischer Premierminister. König Charles hat den Labour-Chef dazu ernannt. Er ist bereits der 7. Amtsinhaber innerhalb von 10 Jahren. Sein Vorgänger Starmer war wegen schlechter Kommunalwahlergebnisse zurückgetreten. 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
2: Ich bin Imme Kasten. Schönen guten Abend. Die Unionsfraktion will in der kommenden Woche am Mittwoch entscheiden, wer ihr neuer Vorsitzender wird. Nach dem Rücktritt von Jens Spahn läuft derzeit die Suche nach dem oder der Nachfolgerin. Hochgehandelt wird Kanzleramtschef Frei. Dann müsste Kanzler Merz aber seine Regierungsmannschaft umbauen und sich einen neuen Kanzleramtschef suchen. Spahn war vorgestern wegen der Leihmutter-Affäre zurückgetreten. Damit hatte er sich jede Menge Empörung auch aus den eigenen Reihen eingehandelt. 15 Euro jeden Monat, um zum Sport oder mal ins Kino zu gehen. Kinder aus Familien in der Grundsicherung haben darauf ja einen Anspruch. Aber tatsächlich kommt das Geld nur bei 18% der 6- bis 15-Jährigen an. Die Bertelsmann-Stiftung kritisiert, dass es viel zu kompliziert ist, den Zuschuss zu beantragen. Deutschen Ermittlern ist zusammen mit US-amerikanischen Behörden ein Schlag gegen Phishing-Betrüger gelungen. Der Kopf hinter der Gruppierung Kratos wurde festgenommen und hunderte Server lahmgelegt. Colin Mock dazu.
3: Kratos hatte sozusagen einen digitalen Baukasten entwickelt, mit dem täuschende, echt aussehende Microsoft-Websites nachgemacht werden konnten. Der wurde dann an andere Cyberkriminelle vermietet, die damit auf Datenfang gegangen sind. Und dafür hatte Kratos dann Geld kassiert. Über 1800 Betrüger sollen mit dem System monatlich 15.000 Phishing-Kampagnen durchgeführt haben. Kratos soll so seit 2024 über 300.000 Euro eingenommen haben.
2: Der Schleudersitz unter den politischen Ämtern ist neu besetzt. Andy Burnham ist jetzt britischer Premierminister. König Charles hat den Labour-Chef dazu ernannt. Er ist bereits der 7. Amtsinhaber innerhalb von 10 Jahren. Sein Vorgänger Starmer war wegen schlechter Kommunalwahlergebnisse zurückgetreten. 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
2: Ich bin Finn Riebesell-Freund. Lieb, schönen guten Abend. Spanien feiert seine Weltmeister. In Madrid steigt aktuell die große Party. Der Bus mit den frisch gekürten Weltmeistern rollt durch die Innenstadt. Fans feiern ihre Mannschaft entlang der Strecke. Die Behörden rechneten vorab mit rund 1 Million feiernder Fans im Stadtgebiet. Spieler und Staff waren am Nachmittag in der spanischen Hauptstadt gelandet. Danach gab es noch einen Empfang bei König Felipe und Ministerpräsident Sanchez. Wer übernimmt nach Jens Spahns Rücktritt? Nächste Woche Mittwoch entscheidet die Unionsfraktion über ihren neuen Vorsitzenden. Wer es wird, ist noch offen. Im Vorfeld wollen sich CDU-Chef Merz und sein CSU-Kollege Söder auf einen Kandidaten einigen. Als einer der Favoriten wird aktuell Kanzleramtschef Frei gehandelt. Das würde dann ein größeres Stühlerücken nach sich ziehen, weil Merz sich einen neuen Vertrauten ins Kanzleramt holen müsste. Merz zu einem möglichen Kabinettsumbau im ZDF.
3: Es könnte eine Gelegenheit sein, noch einmal über die Aufstellung der Bundesregierung nachzudenken. Sie sprechen und ich auch im Konjunktiv.
2: 15 Euro jeden Monat, um zum Sport, zum Musikunterricht oder mal ins Kino zu gehen. Viele Kinder aus Familien mit wenig Einkommen haben darauf Anspruch, aber nur bei den wenigsten kommt dieses Geld für mehr Teilhabe an. Anne Brauer.
4: Ja, gerade mal 18% der 6- bis 15-Jährigen, die in der Grundsicherung sind und deshalb Anspruch haben, kriegen diese Leistung. Bei den älteren Jugendlichen kommt sie noch seltener an, so die Bertelsmann-Stiftung. Die kritisiert, es ist einfach zu kompliziert, den Zuschuss zu beantragen. Ihr Lösungsvorschlag, das Geld sollte einfach automatisch ausgezahlt werden. Übrigens gibt's regional große Unterschiede. In Rheinland-Pfalz bekommen nicht mal 10% der Berechtigten das Geld. In Schleswig-Holstein dagegen kommt's bei fast 60% an.
2: Großbritannien hat einen neuen Premierminister. König Charles hat den neuen Labour-Chef Andy Burnham, wie erwartet, zum Regierungschef ernannt. Der Ex-Bürgermeister von Manchester ist bereits der 7. britische Premier innerhalb von 10 Jahren. 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
2: Ich bin Finn Riebesell-Freundlieb. Schönen guten Abend. Rodri und Cucurea tanzen, Lamine Yamal rappt. Vor tausenden Fans feiern Spaniens Fußball-Weltmeister aktuell in Madrid ihren Titel. Die Spieler sind mit einem offenen Bus, auf dem Reyes del Mundo, Könige der Welt, steht, durch die Hauptstadt gefahren. Das Team war nach dem 1:0-Finalsieg gegen Argentinien am Nachmittag in Madrid gelandet. Es stand noch ein Höflichkeitsbesuch bei König und Ministerpräsident an. Danach gab es kein Halten mehr. Die Unionsabgeordneten müssen die Sommerpause nächsten Mittwoch mal kurz unterbrechen. Dann entscheiden sie bei einer Sondersitzung in Berlin, wer nach Jens Spahns Rücktritt den Fraktionsvorsitz übernimmt. Mehr von Anne Brauer.
3: Vorab wollen sich die Parteichefs Merz und Söder auf einen Kandidaten oder vielleicht ja auch eine Kandidatin einigen. Derzeit kursieren eine ganze Reihe von Namen. Heiß gehandelt wird Kanzleramtschef Frei. Aber auch Innenminister Dobrindt und Gesundheitsministerin Wagen werden immer mal genannt. Sollte es einer der drei werden, wäre ein Stühlerücken im Kabinett die Folge. Für den Kanzler vielleicht sogar eine willkommene Gelegenheit, seine Regierungsmannschaft neu aufzustellen.
2: Deutschen Ermittlern ist zusammen mit US-Behörden ein Schlag gegen Phishing-Betrüger gelungen. Der Kopf hinter der Gruppierung Kratos wurde festgenommen und hunderte Server wurden lahmgelegt. Colin Mock berichtet.
4: Kratos hatte sozusagen einen digitalen Baukasten entwickelt, mit dem täuschende, echt aussehende Microsoft-Websites nachgemacht werden konnten. Der wurde dann an andere Cyberkriminelle vermietet, die damit auf Datenfang gegangen sind. Und dafür hatte Kratos dann Geld kassiert. Über 1800 Betrüger sollen mit dem System monatlich 15.000 Phishing-Kampagnen durchgeführt haben. Kratos soll so seit 2024 über 300.000 Euro eingenommen haben.
2: Der Schleudersitz unter den politischen Ämtern ist neu besetzt. Andy Burnham ist jetzt britischer Premierminister. König Charles hat den Labour-Chef dazu ernannt. Er ist bereits der 7. Amtsinhaber innerhalb von 10 Jahren. Sein Vorgänger Starmer war wegen schlechter Kommunalwahlergebnisse zurückgetreten. 15 Euro jeden Monat, um zum Sport oder mal ins Kino zu gehen. Kinder aus Familien in der Grundsicherung haben darauf Anspruch, aber tatsächlich kommt das Geld nur bei 18% der 6- bis 15-Jährigen an. Die Bertelsmann-Stiftung kritisiert, dass es viel zu kompliziert ist, den Zuschuss zu beantragen. 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
1: Ich bin Finn Riebesel-Freundlieb. Schönen guten Abend. Spanien feiert seine Weltmeister. In Madrid steigt aktuell die große Party. Die frisch gekürten Weltmeister sind mit einem offenen Bus durch die Innenstadt gerollt. Fans feierten ihre Mannschaft entlang der Strecke. Die Behörden rechneten vorab mit rund 1 Million feiernder Fans im Stadtgebiet. Spieler und Staff waren am Nachmittag in der spanischen Hauptstadt gelandet. Danach gab es noch einen Empfang bei König Felipe und Ministerpräsident Sanchez. Kinder in der Grundsicherung haben jeden Monat Anspruch auf 15 Euro, um zum Sport oder mal ins Kino zu gehen. Aber bei nicht mal einem Fünftel der Kinder kommt das Geld an, so die Bertelsmann Stiftung. Die fordert, dass die komplizierten Anträge wegfallen, die Familienexpertin der Stiftung Antje Funke.
2: Das heißt, dass diese Gelder einfach automatisch ausgezahlt werden, wenn die Familien diese Hauptleistungen beziehen. Dann ist es notwendig, dass einfach ganz viel Bürokratie abgebaut wird, dass die Familien gut informiert werden, dass aber auch das ganze Antragsverfahren besser vielleicht digital funktioniert.
1: Wer übernimmt nach Jens Spahns Rücktritt? Nächste Woche Mittwoch entscheidet die Unionsfraktion über ihren neuen Vorsitzenden. Wer es wird, ist noch offen. Im Vorfeld wollen sich CDU-Chef Merz und sein CSU-Kollege Söder auf einen Kandidaten einigen. Eklat beim Gedenken an das Stauffenberg-Attentat auf Adolf Hitler in Berlin. Ein Großneffe des NS-Widerstandskämpfers Dietrich Bonhoeffer wollte dort einen AfD-Kranz entfernen. Dabei kam es zu einem Handgemenge. Der Kranz wurde beschädigt. Großbritannien hat mal wieder einen neuen Premierminister. König Charles hat den neuen Labour-Chef Andy Burnham wie erwartet zum Regierungschef ernannt. Der Ex-Bürgermeister von Manchester ist bereits der 7. britische Premier innerhalb von 10 Jahren. Sein Vorgänger Keir Starmer war nach 2 Jahren im Amt zurückgetreten, unter anderem wegen schlechter Wahlergebnisse und Umfragewerte. Die Labour-Partei hofft mit Burnham, den Höhenflug der Rechtspopulisten stoppen zu können. 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
1: Ich bin Finn Riebesel, Freundlieb. Rodri und Cucurea tanzen, Lamine Yamal rappt. Vor hunderttausenden Fans haben Spaniens Fußballweltmeister in Madrid ihren Titel gefeiert. Die Spieler sind mit einem offenen Bus, auf dem Reyes del Mundo, Könige der Welt, steht, durch die Hauptstadt gefahren. Das Team war nach dem 1:0-Finalsieg gegen Argentinien am Nachmittag in Madrid gelandet. Es standen noch Höflichkeitsbesuche bei König und Ministerpräsident an. Danach gab's kein Halten mehr. Wer übernimmt nach Jens Spahns Rücktritt? Nächste Woche Mittwoch entscheidet die Unionsfraktion über ihren neuen Vorsitzenden. Es wird es noch offen. Im Vorfeld wollen sich CDU-Chef Merz und sein CSU-Kollege Söder auf einen Kandidaten einigen. Als einer der Favoriten wird aktuell Kanzleramtschef frei gehandelt. Das würde dann ein größeres Stühlerücken nach sich ziehen, weil Merz sich einen neuen Vertrauten ins Kanzleramt holen müsste. Merz zu einem möglichen Kabinettsumbau im ZDF.
2: Es könnte eine Gelegenheit sein, noch einmal über die Aufstellung der Bundesregierung nachzudenken. Sie sprechen und ich auch im Konjunktiv.
1: Wer mit Rollstuhl, Rollator oder Kinderwagen unterwegs ist, stößt im ÖPNV noch oft auf Hindernisse. Vor allem beim Einsteigen. Ein ADAC-Test zeigt, ein Großteil der Busse hält nicht nah genug an der Bordsteinkante oder fährt zu weit. Auch Orientierungshilfen für Sehbehinderte fehlen häufig. Gemeinsam mit Behörden aus den USA hat das BKA internationale Phishing-Betrüger lahmgelegt. Die Gruppe Kratos hatte ein System an andere Cyberkriminelle verkauft, mit dem sie täuschend echt aussehende Microsoft-Webseiten zum Datenklau erstellen konnten. Über 1.800 Kriminelle sollen damit gearbeitet haben und monatlich 15.000 Phishing-Kampagnen durchgeführt haben. Kratos soll so seit 2024 über 300.000 Euro eingenommen haben. In Deutschland gibt's so viele Störche wie noch nie. Der NABU hat mehr als 15.000 Brutpaare gezählt. Vor ein paar Jahrzehnten waren die Tiere in vielen Regionen fast verschwunden. Dank Schutzmaßnahmen haben sie sich jetzt wieder stark erholt. Besonders viele Weißstörche gibt es in Niedersachsen. 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
1: Ich bin Finn Riebesel, Freundlieb. Spanien hat seine Weltmeister nochmal so richtig abgefeiert. In Madrid gab es eine riesige Empfangsparty. Die frisch gebackenen Weltmeister sind mit einem offenen Doppeldeckerbus durch die Innenstadt gefahren. Fans feierten ihre Helden entlang der Strecke. Spieler und Staff waren am Nachmittag in der spanischen Hauptstadt gelandet. Danach gab es noch einen Empfang bei König Felipe und Ministerpräsident Sanchez. 15 Euro jeden Monat, um zum Sport, zum Musikunterricht oder mal ins Kino zu gehen. Viele Kinder aus Familien mit wenig Einkommen haben darauf Anspruch, aber nur bei den wenigsten kommt dieses Geld für mehr Teilhabe an. Anne Brauer.
2: Ja, gerade mal 18% der 6- bis 15-Jährigen, die in der Grundsicherung sind und deshalb Anspruch haben, kriegen diese Leistung. Bei den älteren Jugendlichen kommt sie noch seltener an, so die Bertelsmann-Stiftung. Die kritisiert, es ist einfach zu kompliziert, den Zuschuss zu beantragen. Ihr Lösungsvorschlag, das Geld sollte einfach automatisch ausgezahlt werden. Übrigens gibt es regional große Unterschiede. In Rheinland-Pfalz bekommen nicht mal 10% der Berechtigten das Geld. In Schleswig-Holstein dagegen kommt es bei fast 60% an.
1: Einsteigen und losfahren, für viele ist das im ÖPNV selbstverständlich, für Menschen mit Rollstuhl, Rollator oder Kinderwagen aber oft eine echte Herausforderung. Ein ADAC-Test zeigt, häufig halten Busse und Bahnen nicht passend an der Haltestelle, dadurch wird der Einstieg erschwert. Auch für Sehbehinderte fehlen vielerorts Orientierungshilfen. Der ADAC fordert deshalb, den Ausbau barrierefreier Haltestellen schneller voranzutreiben. Sitzmöglichkeiten gibt es erfreulicherweise an nahezu allen Haltestellen. Die Unionsfraktion will nächste Woche Mittwoch entscheiden, wer ihr neuer Vorsitzender wird. Nach dem Rücktritt von Jens Spahn läuft derzeit die Suche nach dem oder der Nachfolgerin. Hochgehandelt wird Kanzleramtschef Frey. AliExpress muss über eine 500 Millionen Euro zahlen. Die EU-Kommission hat der chinesischen Online-Handelsplattform eine Strafe aufgebrummt. Es geht um den Verkauf von illegalen, unsicheren oder gefälschten Produkten. AliExpress hat jetzt bis Oktober Zeit, dagegen vorzugehen, sonst können es weitere Strafen geben. 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